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1: Es nützt jetzt auch nicht, hier einen Müllsack zu füllen, weil es sieht nachher immer noch genau gleich aus. Mhm.
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1: Vielleicht gewisse Sachen, die einem fehlen im Leben.
2: Am Mikrofon Regina Wurster.
1: Oder gerade das familiäre Umfeld ist nicht immer das Richtige. Mhm.
2: Ja, hallo, du hörst Geteilte Stories. Das ist die 24. Sendung. Mir gegenüber sitzt Angelika. Angelika, was hast du heute Morgen gemacht?
1: Ja, hallo Regina, das erste Mal. Danke vielmals für die Einladung.
2: Gern schön.
1: Ich bin am vergangenen Samstag umgezogen.
2: Ja.
1: Von 120 Quadratmeter auf 60 Quadratmeter.
2: Ups.
1: Also von der zweiten jetzt so alleine.
2: Mhm.
1: Genau, und heute Morgen habe ich wirklich noch ein bisschen eingeräumt.
2: Und was hast du eingeräumt?
1: Im Büro.
2: Das Büro?
1: Ja, genau. Ja. Büro und halt auch so die verschiedenen Abteilungen wieder ein bisschen büschelt, dass ich dann auch wieder weiss, wo was zu finden ist.
2: Was gibst du denn für einen Tipp, wie man sein Büro am besten aufräumt oder einrichtet?
1: Also es gibt verschiedene Tipps, aber was sicher wichtig ist, so die Sachen, die man täglich oder sehr oft braucht in der Woche, so ja, die Griffbereitheit, auch prominent zu platzieren. Das kann auch in einem Schrank oder in einer Schublade sein, aber sicher nicht zuhinterst.
2: Ja.
1: Und so Sachen, die ich nur einmal im Monat brauche oder vielleicht saisonal bedingt sind, Bücher, ja, Ordner, die müssen nicht so prominent stehen.
2: Ja, woher weißt du das?
1: Ich habe das gelernt.
2: Wie lernt man das?
1: Ja, ich konnte es eben selber lange nicht können. Ich bin seit vielleicht 6-7 Jahren, mhm, habe ich Urne gehabt. Mhm. Und die vielen Jahrzehnte vorher ist mir das immer sehr schwer gefallen.
2: Jawohl.
1: Genau, und habe dann innerhalb von 2 Jahren 2 Umzüge gehabt. Also vom grossen Familienhaushalt in etwas Kleineres. Und habe dann gemerkt, es geht nicht, ich schaffe es nicht. Ich kann ja nicht alles mitnehmen.
2: Ja.
1: Und habe dann angefangen zu reduzieren. Und wo dann eben nach kurzer Zeit der zweite Umzug gefolgt ist, dann habe ich noch drastischer angefangen zu reduzieren. Und dann habe ich gemerkt, aha, das hat sehr viel ausgelöst bei mir selber. Also ja, so das Gefühl von Befreiung, einmal den Ballast wegzuhaben.
2: Mhm.
1: Und habe dann das frohe Gefühl auch so ein bisschen nach Hause getragen. Und ein Freund von mir hat dann gesagt, ja du, es gibt ja eine Ausbildung, Aufräumcoach. Und da habe ich gesagt, ja stimmt, jetzt wo du das sagst, kommt mir das auch wieder in den Sinn. Und am nächsten Tag habe ich mich gerade angemeldet.
2: Mhm.
1: Es geht bei vielen Leuten wirklich um die Reduktion des Materials.
2: Ja.
1: Aber es gibt auch Leute, die nicht unbedingt zu viel Material haben. Aber dort geht es dann mehr um das System, dass man ein bisschen Übersicht schaffen kann, Kategorien bilden. Entweder zuerst ausmisten und dann ein System machen oder eben bei den einen, die schon ausgemistet ist, dann halt das System,
2: okay,
1: machen.
2: Und wo findet man dich? Unter welcher www-Adresse findet man dich?
1: Das ist www.raumweise.ch.
2: Okay, sehr gut. Ja, ich habe das ein bisschen gewusst, das muss ich verraten. Und deshalb habe ich auch eine ganz besondere Geschichte ausgesucht heute, über die wir oder mit der wir ins Gespräch kommen. Und es geht tatsächlich auch ums Räumen. Und Geschichten sind Ausschnitte aus einem Roman. Der Roman ist von der Susanna Walker und heisst «Was bleibt?». Kennst du den?
1: Nein.
2: Gut, dann gebe ich dir den nachher mit, weil ich denke, du willst den garantiert lesen. So.
1: Sehr gern.
2: Ja, weil es geht eigentlich so über die Dinge, die wir zurücklassen, und es geht auch ums Aufräumen, wenn wir mal in den ersten Teil hineinlassen.
1: Sehr gern.
2: Susanna Walker, was bleibt? Über die Dinge, die wir zurücklassen. Erster Teil. Der rote Glasvogel sitzt auf dem Bücherregal hinter mir, wo er jetzt als Erinnerung an meine Mutter lebt. Viele Jahre saß er auf dem Beistelltisch in ihrem Wohnzimmer und nachdem sie gestorben ist, ist er zu mir gezogen. Er ist kein sentimentales Familienerbstück, denn ich weiß gar nicht, wie sie überhaupt in seinen Besitz kam.
0: Ein dekorativer Briefbeschwerer, wie sie zu zigtausenden in den 50er und 60er Jahren hergestellt wurden, als meine Eltern gerade ihren eigenen Hausstand gründeten. Vielleicht ist er sogar ein Geschenk meines Vaters. Derartige Dinge findet man zuhauf auf Flohmärkten und in kitschigen Antikläden. Sie sind nichts Besonderes. Der Vogel ist schwer. Wenn ich ihn in meiner Hand halte, muss ich immer daran denken, dass er eine ausgezeichnete Waffe abgeben würde, falls ich jemals in Bedrängnis geraten sollte. Die langen Flügel erinnern an eine Schwalbe, auch wenn sich diese flatterhafte Spezies kaum für einen Job als Briefbeschwerer eignen würde. Andere Assoziationen oder Erinnerungen, die mit dem Vogel zu tun hätten, habe ich nicht. Alles, was ich sagen kann, ist, dass er meiner Mutter gehörte und jetzt mir. Doch gerade deshalb mag ich ihn so sehr. Mit den meisten Dingen, die meine Mutter hinterließ, war es viel schwieriger. Den Großteil meines Lebens habe ich mir Sorgen darüber gemacht, was meine Mutter mir vererben könnte. Sie war eine komplizierte und unglückliche Frau, deren Kindheit von Verlusten und Kummer gezeichnet war. Sie heiratete in der Hoffnung, ein neues Leben beginnen zu können, doch ihr erstes Kind, eine Tochter, starb nach nur einem Tag. Als ich 2 Jahre später zur Welt kam, verfiel sie in eine schwere postnatale Depression, die sich nach der Geburt meines Bruders wiederholte. In den folgenden Jahren weigerte ich mich einzuschlafen und mein Bruder war immer wieder sehr krank. Meine Eltern trennten sich und meine Mutter hatte einen Zusammenbruch. Auch wenn ich nicht weiß, in welcher Reihenfolge sich dies ereignete, was Ursache und was Wirkung war. Ich war 8 Jahre alt und lebte nie wieder mit meiner Mutter zusammen. Stattdessen sorgten mein Vater und seine zweite Frau, eine Belgierin, von nun an für mich. Dieser neue Haushalt umfasste nicht nur meinen Bruder, sondern auch einen neuen Stiefbruder. Mein Vater hatte entschieden, dass es so für alle am besten war. Und unter diesem neuen Regime war es verpönt, jegliches Unglück oder die Vergangenheit auch nur zu erwähnen. Ich musste mir meinen eigenen Reim darauf machen, was ich erlebt hatte. Das fiel mir nicht allzu schwer, denn meine Mutter und ich sahen uns nur selten. Unsere Beziehung fand größtenteils in Briefen statt. Ich habe noch immer einen ganzen Stapel davon, doch sie vermitteln mir nur wenig von dem, was meine Mutter dachte und fühlte. Diese Briefe scheinen nur wenig Nähe zu enthalten. Meine Mutter war mehr ein Rätsel für mich als eine reale Person. Wenn ich mir die Briefe heute anschaue, springt mir ins Auge, wie oft sie sich dafür entschuldigt, meinen Geburtstag vergessen zu haben.

0: kommen. Doch ich kann mich nicht erinnern, darüber verärgert gewesen zu sein. Zu dieser Zeit hatte ich mich bereits daran gewöhnt, dass meine Mutter eben so war. Ich verstand einige ihrer Probleme sogar, als ich noch ein Kind war. Als meine Mutter älter wurde, wurden die guten Phasen seltener und ich stellte eine neue Liste von Dingen auf, die ich nicht von ihr erben wollte. Ganz oben stand die Alkoholabhängigkeit. Die Vorliebe für Whisky hatte sie vermutlich von ihrem schottischen Vater, dessen Trinkerei damals in den 1940er Jahren der Grund für die Scheidung ihrer Eltern gewesen sei, wie sie mir erzählte. Auch wollte ich keinesfalls ihre schweren Depressionen bekommen. Und in den letzten Jahren ihres Lebens kamen noch ihre Unordentlichkeit, ihr Hang zum Horten und ihre Verwahrlosung dahinzu. In den letzten 20 Jahren ihres Lebens kämpfte meine Mutter gegen das Chaos an, das ihr Haus zu überwältigen drohte. Es gelang ihr nicht und mit der Zeit verwandelte sich die Unordnung in Horten. Wenn ich zu ihr kam, stand das Geschirr von meinem letzten Besuch noch auf der Küchenablage, unabgewaschen und an derselben Stelle. Mein Bruder und ich versuchten es mit jeder nur denkbaren Methode, ihr mit dem Haushalt und dem Alkoholproblem zu helfen. Ich nahm sie mit in den Urlaub. Mein Bruder lud sie ein, mit nach China zu kommen, wo er arbeitete. Wir besorgten Therapeuten für sie, ermutigten sie, zum Arzt zu gehen. Dann versuchten wir es mit härteren Bandagen und weigerten uns, mit ihr zu sprechen, wenn sie betrunken war. Immer wieder fuhren wir hin und putzten ihr Haus. Nichts von alledem zeigte seine Wirkung. Die Unordnung kam zurück und meine Mutter kaufte mehr Whisky, wild entschlossen, ihr Leben trinkend in einem Haufen aus Zeitungen, Büchern und Gerümpel zu verbringen. Wir konnten sie nicht davon überzeugen, dass sie etwas Besseres verdiente. Schließlich bekam ich eine Tochter, die ich keinesfalls in ihr Haus bringen wollte. Wir telefonierten miteinander und gelegentlich kam sie mich besuchen. Nachdem sie gestorben war, wollte ich das ganze Durcheinander um jeden Preis loswerden, aber ich wollte auch herausfinden, wie es überhaupt zustande gekommen war. Und dazu musste ich meine Mutter verstehen lernen. Die naheliegende Methode war, ihre Dinge durchzusehen. Diese Idee war nicht gerade ungewöhnlich. Ich habe mein ganzes Leben in der Gesellschaft physische Objekte verbracht. Ich betrachte sie, sammle sie zu Hause und schätze sie. Ich habe in Museen gearbeitet und Fernsehbeiträge über Gebäude, Häuser und Dinge gemacht. Heute schreibe ich über die Geschichte und die versteckte Bedeutung, die man in ihnen finden kann. Ich denke nicht nur über Dinge nach, sondern lebe auch mit ihnen und komme nicht zur Ruhe, bevor ich sie passend um mich herum arrangiert habe. Kurz gesagt, sie nehmen viel Platz in meinem Denken ein. In jedem beliebigen Zimmer meines Hauses kann ich die Biografie jedes einzelnen Gegenstands erzählen. Woher er stammt, wem er früher gehört hat, wo er in einem anderen Haus stand und meistens auch, welche Gedanken und Gefühle ich in anderen Phasen meines Lebens mit ihm verbunden habe. Denn häufig werden Dinge auch zu Vehikeln für intensive Emotionen. Meine Beziehung zu den Dingen beeinträchtigt mich nicht im geringsten. Objekte sprechen zu mir und ich höre mir gern an, was sie zu sagen haben. Wenn es irgendwo noch eine Spur meiner Mutter geben sollte, nachdem sie gestorben war, dann würde diese sich in dem riesigen, unsortierten Berg von Gerümpel finden, den sie hinterlassen hat. Wir alle glauben, dass ein Teil eines Menschen seinen Besitztümern innewohnt und dort auch nach seinem Tod verbleibt. Weshalb sonst sollte man Familienerbstücke aufbewahren? Gegen Ende ihres Lebens haben die Dinge die Welt meiner Mutter übernommen. Sie haben ihr Haus erobert, sich gestapelt, angehäuft und überall verteilt, bis sie kaum mehr Platz zum Leben hatte. Doch je mehr ich mich damit auseinandersetze, wer sie war und was sie tat, desto klarer wird mir, dass meine Mutter gar nicht so anders war als andere Menschen. Der einzige Unterschied war die Intensität, mit der sie zu Werke ging. Wir sitzen alle im selben Boot, jeder einzelne von uns, und dieses Boot ist bis zum Rand mit Dingen angefüllt. Okay, das ist der erste Teil von der Geschichte, was bleibt, über die Dinge, die wir zurücklassen. Du hörst Radio Kanal K, geteilt Stories. Mir gegenüber sitzt Angelika. Angelika ist Aufräumcoach, war aber früher Bibliothekarin. Stimmt das?
1: Genau.
0: Und wo?
1: Also angefangen hat meine Bibliothekskarriere in der Stadtbibliothek Aarau.
0: Ah ja.
1: Bin dann nachher in die Stadtbibliothek Baden und dann auch in die Campusbibliothek in Windisch.
0: In Bruck-Windisch.
1: Bruck-Windisch, genau, an der Fachhochschule.
0: Wie viele Bücher hast du?
1: Ganz wenig.

0: Ja, die kann man also wirklich sehr gut zählen. Und hat natürlich auch damit zu tun, dass ich ja weiss, ich komme wieder an die Bücher her. Mhm. Was ich allerdings noch habe, ich war eben auch mal Leseanimatorin. Mhm. Das heisst, ich habe noch Kinderbücher daheim. Und das sind zum Teil auch solche, die vergriffen sind, wo ja. ich genau weiss, die gibt es nicht mehr.
1: Okay.
0: Und ja, das sind halt dann so Liebhaberstücke. Ja. Aber auch die sind überschaubar. Genau.
1: Gut.
0: Was für mich in der Bibliothek das Einfache war, ist, es ist ja jedes Buch angeschrieben. Man ja. weiss ganz genau, wo es herkommt.
1: Ja.
0: Und das ist etwas, was ich daheim nicht hatte.
1: Jawohl.
0: Also das Wissen, wo will ich es jetzt hin tun, das ja. habe ich daheim nicht gehabt.
1: Ja.
0: Aber in der Bibliothek war das der Vorteil.
1: Ja. Ja. Wir haben jetzt einen ersten Teil gehört aus dem Roman «Was bleibt» von der Susanna Walker. Was hast du das Gefühl, was ist das, in was für einer Welt ist die Ich-Erzählerin oder die Protagonistin aufgewachsen? Was ist das für dich? Was hat sich da für dich für ein Bild eingestellt?
0: Ja, gut, das sind natürlich jetzt zwei grosse Themen. Einerseits ist ja die Alkoholsucht von der Mutter mhm. und andererseits natürlich auch die Ansammlung von Gegenständen oder vielleicht auch ja, bis zu einer gewisse Verwahrlosung, die da schon stattgefunden hat. Man kann sich fast nicht vorstellen, wie kann sich ein Kind in dem zurechtfühlen ja. oder zurechtfinden.
1: Ja. Ja. Also sie ist ja dann eben beim Vater aufgewachsen, die Eltern haben sich getrennt genau. und der Kontakt ist eigentlich nicht sehr gross. Die Mutter ist eigentlich allein geblieben mit ihrer Alkoholkrankheit und mit ihren Dingen. Ab wann würdest du sagen, redet man von einer Verwahrlosung? Also was ist der Unterschied zwischen Unordnung, Chaos oder Verwahrlosung? Mhm. Ich denke da gerade als Zimmer von meiner Tochter.
0: Ja, ich kenne auch so Zimmer. Und ich glaube, wenn man das jetzt auf eine Wohnung anschaut, wo vielleicht auch das Badzimmer und die Küche, also wo auch die sanitären Anlagen nicht mehr begehbar sind oder wo nur eingeschränkt begehbar sind, ich glaube, das ist etwas, wo das tut dann den Mensch von sehr stark von einschränken.
1: Mhm.
0: Also Körperhygiene fängt vielleicht ein bisschen von nachlassen, am Anfang nur wenig, aber irgendwann wird es immer schwieriger, in die Dusche oder in die Badwanne reinzukommen.
1: Mhm.
0: Und es stinkt einem vielleicht auch, weil man noch Sachen umräumen muss. Auch das Essen ist natürlich das Kochen. Wenn die Herdplatte gar nicht mehr frei ist, dann wird es schwierig. Also kauft man vielleicht irgendetwas, wo man kalt kann essen.
1: Jawohl.
0: Ja. Oder mhm. wenn dann der Winter kommt, aber man weiss gar nicht mehr, wo sind jetzt meine warmen Pullover.
1: Mhm.
0: Also es wird mhm. dann, einfach wenn der Alltag so schwierig wird.
1: Jawohl. Ja. Ja. Die Protagonistin aus dieser Geschichte, die hat quasi die Aufgabe jetzt zusammen eigentlich mit ihrem Bruder, aber der lebt in China oder schafft in China, das Haus zu räumen. Und sie ist, am Schluss sagt sie, wir stecken alle in einem Boot und das Boot ist voll mit Zeug. Also wir leben ja wirklich tatsächlich in einer Gesellschaft, die absolut zu viel hat, oder?
0: Ja, also eindeutig. Es gibt schon natürlich auch unter uns Leute, die das nicht haben. Also das sind ja auch verschiedene Gesellschaftsschichten, wo da also halt auch das Spektrum, sage ich jetzt mal, ist sehr gross.
1: Ja.
0: Es gibt ja Kinder, die wachsen überhaupt nicht im Überfluss auf.
1: Ja.
0: Auch bei uns in der Schweiz nicht.
1: Ja.
0: Und da gibt es solche, die, ja, also da rührt man halt dann etwas fort, weil man jetzt gerade etwas Schöneres gefunden hat, mhm. Im gleichen Zweck dient.
1: Mhm.
0: Ja.
1: Mhm. Hast du schon mal jemandem geholfen, quasi das Elternhaus zu räumen? Oder hast du schon selber dein Elternhaus müssen räumen?
0: Nein. Mhm. Nein. Ich höre einfach immer wieder, wie wahnsinnig schlimm das kann sein oder auch was das für ein Ausmaß kann annehmen.
1: Jawohl.
0: Ja, ich habe schon auch bei der Kundschaft Leute, die halt 20, 30, 40, 50 Jahre lang mehrheitlich reingetragen haben, mhm. wenig rausgetragen haben.
1: Mhm.
0: Und ich gebe ja auch so Workshops zum Thema Aufräumen oder auch zum Thema Loslassen lernen, weil für viele Leute ist es ja schwierig, überhaupt etwas loszulassen von dem vielen, was sie daheim haben.
1: Warum ist das so?
0: Ja, das hat natürlich verschiedene Gründe.
1: Ja.
0: Also das kann ganz tief in der Kindheit liegen, wo man halt ja auch eben vielleicht so ein bisschen damit aufgewachsen ist, wir gehen nichts weg, wir rühren nichts fort.
1: Mhm.
0: Man hat alles auf den Estrich gestellt, weil man vielleicht ein grosses Bauernhaus hatte und da hat alles irgendwo einen Platz gefunden.
1: Jawohl.
0: Es gibt verschiedene Gründe natürlich, genau. Sehr häufig sind die Leute, eben, die dann auch an den Workshop kommen und mir erzählen, weisst, wir wollen das jetzt noch machen, solange wir das jetzt noch selber machen können. Das ist für viele Leute ein grosses Anliegen.
1: Statt dass es da alles quasi wie übrig löhnt und der ja, Kind oder die Enkel...
0: Genau, oder vielleicht haben sie gar kein Kind oder sie ja. sagen, meine Kinder sollen auf keinen Fall so etwas müssen machen dann. Ja. Also ich habe auch Kundinnen, wo ich das auch schon gesagt habe, du kannst auch jemand anders einsetzen,
1: ja.
0: also testamentarisch festhalten, man kann auch mich einsetzen,
1: ja.
0: dass ich die Räumung mache oder ja. mit den Hinterbliebenen gemeinsam mhm. quasi. Es ist sehr unterschiedlich und da gibt es die, die sagen, wer erbt, kann er räumen.
1: ja, und soll sich selber aussuchen, ja. was er noch will oder ja, was
0: genau.
1: nicht.
0: Genau.
1: Ja, sie, das habe ich total spannend gefunden in der Geschichte, sie schreibt ja, sie hat schon früh eine Liste gemacht von dem, was sie nicht will erben. Gut, das sind jetzt vor allem Sachen, die jetzt nicht materialistisch sind, wie Alkoholkrankheit und eben der Hang zum Horten. Das finde ich so ein schönes Wort, zum Horten. Und was sie aber auch noch sagt, ist, dass die Sachen, die rumstehen, all die Dinge, die rumstehen, halt auch mit Emotionen zum Teil behaftet sind und dass die Objekte sprechen. Hörst du das auch immer wieder oder erlebst du das so? Also du hast ja selber jetzt gerade zügelt. Ich nehme mal an, du hast jetzt all die Sachen und die Objekte und die Dinge eingepackt und wieder auspackt, die auch zu dir quasi sprechen oder Emotionen mit verbunden sind. Wie würdest du das definieren?
0: Also erstens ist ja der Haushalt aufgeteilt wurde.
1: Ja.
0: Es ist darum gegangen, wer nimmt was mit. Und dann hat es dann manchmal wirklich Sachen gegeben, die dann niemand von uns beiden hat wollen.
1: Mhm.
0: Und es war noch spannend gewesen. Am Anfang hat es beide genommen und dann irgendeiner ist dann der eine zum anderen und hat gesagt, du kannst im Fall das haben oder ja. Und der andere hat gesagt, du, ich will es im Fall auch nicht. ja, mhm. genau. Hat sich das Brockenhaus darüber gefreut.
1: Ja.
0: Ja, und eben, was nehme ich auch aus einer Beziehung mit?
1: Ja.
0: Das ist ja, also ist egal, was für eine Beziehung, oder? Ist es eine Zweierbeziehung oder ist es eben auch ein Familienhaushalt, wenn ja. er als junger Mensch dann daheim auszieht, ja. Ja, was nimmt er oder sie mit?
1: Jawohl.
0: Ich finde es eine sehr wichtige Frage, wenn ich so merke, es macht ja auch etwas mit einem.
1: Mhm.
0: Tut mir denn das jetzt wirklich gut? Oder tut mir das nicht gut? Und das ist eigentlich so ein A und O von der Fragestellung, mhm. wo ich die Leute beim Aufräumen auch in diesem Prozess zu begleiten. Ich sage ja nicht, hey, das rührst du jetzt aber fort.
1: Jawohl. Ja.
0: Das mache ich ja nicht. Aber ich sage dann manchmal wirklich, ja, gerade wenn es um Andenken, sogenannte Andenken geht von Verstorbenen, sage ich manchmal auch, was macht jetzt das mit dir? Oder gefällt dir der Gegenstand? Und dann sage ich, sagt die Kundin oder der Kunde manchmal, ja nein, aber weisst, ist ja von meinem verstorbenen Bruder.
1: Ja.
0: Es gefällt mir nicht, ich würde es nicht aufstellen, ich würde es einfach behalten, weil es von ihm ist. Und
1: ja.
0: dann sage ich aber auch mal, ja, möchte ich deinen Bruder, dass du dich damit belastest, dass dich der Gegenstand belastet? Dann sagen sie aber nein. Und
1: ja.
0: das ist eigentlich noch ganz eine schöne Erkenntnis, wo sie ja. so merken, ich darf es auch geben. Also ich habe mal ganz eine schöne Geschichte erlebt. Es ist um ein Trachtenkleid gegangen, wo die Kundin von ihrer Mutter einfach mhm. geerbt hat nach ihrem Tod. Aber die Kundin hat selber tut nicht Trachten tanzen. Und dann ist im Kleiderschrank zuhinterst ist in das Kleid gehangen. Da hat sie gesagt, weisst, ich kann es nicht weggeben, es ist von ihr.
1: Ja.
0: Und dann habe ich gesagt, ja, gäbe es denn jemand anders, der Freude hätte daran?
1: Mhm.
0: Da hat sie gesagt, ja, meine Schwägerin.
1: Mhm.
0: Und dann haben wir uns Monate später wieder gesehen und dann hat sie gesagt, du, noch wegen dem Trachtenkleid, die Schwägerin, die hat also fast gebrüllt, die hat so Freude gehabt, dass sie, also das war für sie so eine grosse Ehre gewesen, das Kleid yeah. dürfen zu erben.
1: Yeah.
0: Und der Beste ist, die Schwägerin tut selber Trachten tanzen.
1: Yeah.
0: Das heisst, das Kleid ist jetzt sogar im Einsatz.
1: Jawohl.
0: Und das ist
1: auch nicht mehr im Schrank.
0: Ja, genau. Ganz yeah. eine wundervolle Geschichte.
1: Ja.
0: Wo man also in einem Gegenstand auch wieder ein neues Leben kann, ja, ermöglichen, wenn man es eben dann dort hingibt, wo es ja wirklich auch gebraucht wird.
1: Ja. Das ist spannend, wenn man Gegenstand ein neues Leben geben. Da hören wir dann nachher in der Geschichte, vor allem im dritten Teil, auch nochmal ganz stark, was das für ein Prozess ist. Sie sagt, Dinge tun quasi Lücken füllen. Was denkst du darüber? So im Vergleich, ja, zu Kontraminimalismus.
0: Also es kann natürlich eine Kompensation sein für vielleicht gewisse Sachen, die einem fehlen im Leben. Es gibt manchmal auch Leute, die sagen, ich habe das Gefühl, ich bin mehr wert, wenn ich mehr Sachen habe.
1: Mhm.
0: Es kann auch Frust shoppen, oder? Kann auch sein. Es war ein Wochenende gehabt. Also am Ende gehe ich mir Kleider kaufen. Das ist ja manchmal auch ganz eine einfache Rechnung, oder?
1: Ja.
0: Wo,
1: ja,
0: man so den kurzen Kick, der ja dann meistens nicht so lange her hat, ja, weil man dann vielleicht gleich nicht Freude hat und man schon 50 Paar Jeans hat, also braucht es nicht noch mehr.
1: Mhm.
0: Man hat ja nichts davon, oder? Und ja, das kennen wir ja sicher alle, dass man mal findet, so, das habe ich mir jetzt verdient, das kaufe ich mir jetzt.
1: Mhm. Mhm.
0: Und das Schöne ist ja, wenn man dann wirklich, also wenn die Freude nachhaltig ist, das ist ja das Schöne daran dann. Ja.
1: Ich habe einmal ein Jahr gemacht, also ein kauffreies Jahr. Ich habe nichts gekauft, außer natürlich Lebensmittel, Nikotin und Alkohol und Hygieneartikel, aber sonst eigentlich nichts gekauft. Dann ist die Pandemie gekommen, dann hat es sich nochmal um 2 Monate verzögert. Es sind also 14 Monate ohne, du glaubst nicht, wie viel Zeit das man plötzlich hat, wenn man nichts mehr kauft. Also der Gewinn ist nicht nur, dass man nachher vermeintlich mehr Geld im Portemonnaie hat, sondern der Gewinn ist vor allem ein zeitlicher. Das habe ich wahnsinnig spannend gefunden.
0: Mhm. So. Also das heisst, die Zeit, die du fürs entweder Online-Shoppen oder, ja, Städte-Shoppen...
1: Ja, vor allem das bei Städtereisen. Ich muss nicht in jeden Laden und muss nicht in jeden Souvenirladen und so, muss nicht einmal eine Postkarte kaufen, also, sondern ich habe wirklich eigentlich die Stadt und ihre Bewohner und ihre Menschen eigentlich viel mehr aufnehmen, wenn ich mich fern, frei von jedem Schaufenster bewege.
0: So. Ja, spannend.
1: Gut, mal schauen, wie die Geschichte weitergeht, wenn wir mal den zweiten Teil hineinlassen.
0: Ja.
1: Susanna Walker, Was bleibt? Teil 2. Das weitaus Schwierigste am Tod meiner Mutter war nicht, dass sie gestorben war. Das war eine Sache, die relativ einfach zu begreifen war. Abgesehen davon fühlte sich alles andere diffus an. Ich fand nichts, woran ich mich festhalten konnte. In den ersten Tagen fühlte ich mich leer und wie betäubt, aber das war auch alles. Meine Emotionen weigerten sich, den üblichen Erwartungen zu entsprechen, auch meinen eigenen. Ich konfrontierte meine Mutter nie damit, was sie getan hatte. Sie hätte es vielleicht verstanden und sich entschuldigt, doch der Vorwurf hätte sie dazu gebracht, sich wieder tagelang ins Bett zu legen, sich in einen tröstlichen Whisky rauszuflüchten und sich nicht mehr um das Haus zu kümmern. Nichts davon hätte meinen Vater zurückbringen oder mir die Mutter verschaffen können, die ich so dringend brauchte. Also sagte ich gar nichts. Um herauszufinden, was meine Mutter hinterlassen hatte, musste ich zur Detektivin werden. Die Tragetaschen voller Post verstaute ich in meinem Kofferraum und nahm sie mit nach Hause, wo sie den geisterhaften Geruch von Moder, Zigaretten und den traurigen letzten 10 Jahren verströmten. Ich versuchte, all diese Unterlagen zu ordnen, erkannte aber bald, dass ich immer nur sehr kurz daran arbeiten konnte. Manchmal wurde der feuchte Geruch zu unerträglich, häufiger war ich zu entmutigt von dem, was ich fand, um weiterzumachen. Während ich mir selbst einreden konnte, ich würde mich mit dem Verhalten meiner Mutter auseinandersetzen, ging es mir in Wahrheit darum, der Realität zu entfliehen, den Spinnweben, dem Nikotin, den Rattenködern und den Wasserschäden. Vor allem aber flüchtete ich vor dem bodenlosen Unglück, das meine Mutter dazu gebracht hatte, auf diese Weise zu leben. Bei meinen Recherchen entdeckte ich so einiges, nicht zuletzt, dass ich bei weitem nicht die Einzige war, die sich für das Horten interessierte. Tatsächlich war das Thema mittlerweile zu einem Dauerbrenner in der psychiatrischen Forschung geworden. Pathologisches Horten ist ein relativ neues Phänomen, das erst 2013 in die letzte Neuauflage des DSM, Diagnostisches und Statisches Manual psychischer Störungen, Eingang fand. Bis dahin handelte es sich dabei nur um ein sekundäres Symptom der Zwangsneurose, doch mittlerweile hat das Horten eine eigene Pathologie. Schwierigkeiten beim Wegwerfen zu haben reicht noch nicht. Ein Psychiater müsste zusätzlich mehrere andere Symptome feststellen, um pathologisches Horten zu diagnostizieren. Anhaltende Schwierigkeit, Gegenstände wegzuwerfen oder sich von ihnen zu trennen, unabhängig von deren tatsächlichem Wert. Diese Schwierigkeit ist zurückzuführen auf das empfundene Bedürfnis, die Gegenstände aufheben zu müssen und auf ein mit dem Wegwerfen verbundenes Unbehagen. Die Schwierigkeit, Gegenstände auszusondern, führt zu einer Anhäufung von Dingen, die aktive Wohnbereiche überfüllen und vermüllen und deren eigentliche zwangsmäßige Nutzung erheblich beeinträchtigen. Falls einzelne Wohnbereiche in ordentlichem Zustand sind, ist dies meist auf das Einwirken Dritter, zum Beispiel Familienmitglieder, Reinigungskräfte, Autoritäten, zurückzuführen. Das Horten verursacht in klinisch bedeutsamer Weise Leiden oder Beeinträchtigungen in sozialen, beruflichen oder anderen wichtigen Funktionsbereichen. Im Folgenden werden jedoch einige Einschränkungen gemacht. Das Horten sollte nicht auf eine andere medizinische Erkrankung zurückzuführen sein und es sollte nicht durch die Symptome einer anderen psychischen Erkrankung erklärt werden können, wie beispielsweise einer Zwangsstörung. Doch wenn diese Hürden erst einmal überwunden sind, kann die Diagnose geltend gemacht werden. Nun hatte ich definitiv einen Namen für das, woran meine Mutter gelitten hatte. Die Kriterien bezeichnen ein deutlich erkennbares Verhaltensmuster und meine Mutter verhielt sich genau der Beschreibung entsprechend. Sie litt also an pathologischem Horten. Kurz gesagt gibt es zwei Wege, die zum Horten führen. Der erste, die Schnellstraße, wenn man so will, besteht darin, dass man aktiv vorgeht und sein Haus mit Dingen füllt, die man in Geschäften, auf Flohmärkten, in Containern oder in anderer Leute Mülltonnen gefunden hat. Oder auch, wie das DSM andeutet, indem man Dinge mitnimmt, ohne dafür zu bezahlen. Der zweite Weg ist ein langsamerer, unaufwendigerer Prozess, bei dem man einfach nichts wegwirft. Für diesen hatte sich meine Mutter entschieden. Sie ging nicht los, um sich nach Dingen umzusehen, die sie sammeln konnte. Bücher und Zeitungen kamen nur ins Haus, weil sie sie lesen wollte. Aber sie blieben da. Genau wie der kaputte Kühlschrank, die Kühltruhen, drei insgesamt oder die Postwurfsendungen. Dieser Prozess mag langsam vonstatten gehen, doch mit der Zeit stellt sich das gleiche Resultat ein. Der Fußboden war über und über bedeckt von Papier, Tragetaschen, Essensresten und alten Kühlschränken, was dem DSM zufolge zu klinisch relevantem Unwohlsein und zu deutlichen Einschränkungen in ihrem Alltagsleben führte. Das Chaos hatte das Haus eingenommen und drohte nun auch mich zu überwältigen. Ich war voller guter Vorsätze gewesen, aber nun begann ich einzusehen, wie entmutigt meine Mutter angesichts all dieser Stapel gefühlt haben musste. Selbst wenn ich einen Müllsack nähme und ihn mit Abfall füllte und dann noch fünf weitere, würden meine Bemühungen keine sichtbaren Spuren hinterlassen. Warum also überhaupt damit anfangen? So, das ist der zweite Teil von dem Buch «Was bleibt?» über die Dinge, die wir zurücklassen. Du hast vorher gesagt, so schön in der Bibliothek, so schön der Wüste, jedes Buch hat seinen Platz. Das Buch steht lustigerweise nicht bei den Romänen, sondern bei den Sachbüchern. Mhm. Und das haben wir jetzt auch gehört im zweiten Teil, warum das eigentlich als Sachbuch gehandelt wird oder in der Bibliothek zu finden ist. Weil natürlich auch sehr viel darüber berichtet, über das Krankheitsbild von ihrer Mutter. Was ist dir da bekannt vorgekommen?
0: Gerade jetzt so am Schluss, das Gefühl von der Ohnmacht, die sie eigentlich beschleicht, also obwohl es ja nicht ihre eigene Unordnung ist, sondern ja, die von ihrer Mutter. Aber häufig sind die Angehörigen oder die Betroffenen selber eben auch wirklich komplett überfordert. Mhm. Und eben, wie sie es gesagt hat, es nützt jetzt auch nichts, hier einen Müllsack zu füllen, weil es sieht nachher immer noch genau gleich aus.
1: Mhm. Mhm.
0: Ja. Und das ist halt, wenn das Ausmaß so riesig ist, oder, dann braucht das ja, viel Stunden, bis man da einen, ein Licht am Ende vom Tunnel sieht.
1: Und ist das denn zu empfehlen, quasi, dass diejenigen, die quasi die das pathologische Harte in sich tragen, dass die da dabei sind?
0: Also ich finde es immer ein bisschen schwierig. Ich tue ja selber keine Diagnose stellen, ja. Weil ich ja das auch nicht, ja, ich bin nicht befugt dazu. Ich schaue wirklich, will die Person etwas verändern oder sind es die Angehörigen, die etwas wollen verändern. Mhm. Oder es kann natürlich auch sein, dass der Vermieter kommt und, oder die Spitex kommt und sagt, wir können hier eigentlich gar nicht mehr durch. Und die Person, die hier wohnt, ist vielleicht am Rollator, aber es ist eigentlich, alle halb Meter ist wieder eine Gefahrenstufe, weil irgendetwas rumsteht oder einfach der Weg nicht frei ist, genau. Und da kommt es immer ein bisschen darauf an, will die Person, die Betroffene selber etwas verändern oder nicht.
1: Jawohl.
0: Ja, aber jetzt, wenn jemand nicht will, das verändern, eben, das geht manchmal über Behörden ja dann auch. Es ist nicht einfach, dass man sagen kann, so, jetzt tun wir im alten Mütti mal das Haus räumen. Also es haben mir schon Leute erzählt, dass sie umgezogen sind und vor dem Umzug haben dann eigentlich die Kinder das grosse Haus geräumt, also sie haben den Mulden gestellt und haben einfach einmal ein halbes bis drei Viertel Leben dort innen entsorgt. Ja, das ist ganz schwierig. Das ist sehr viel Leid, was das tut. Natürlich auslösen bei den Betroffenen selber.
1: Ja.
0: Genau, darum ist es immer, ist natürlich einfacher, wenn, ich tue immer alle ermutigen, auch an meinen Workshops, wenn ich höre, sie leben daheim so, dass es eigentlich eine Zumutung ist für das Umfeld. Und ich tue sie wirklich immer ermutigen, dass sie selber das jetzt angehen mit Unterstützung von einer externen Fachperson. Weil irgendeinmal macht es dann jemand anders und das ist meistens eben nicht so behutsam.
1: Ja, ja. Also ich mag mich noch erinnern, ich habe schon mein Elternhaus geräumt in Deutschland und ich habe aber schon lange nicht mehr in dem Elternhaus gelebt. Also sicher über fast 20 Jahre nicht mehr. Und geholfen hat mir aber damals zum Räumen hat mir die langjährige Hauswirtschafterin, die dreimal in der Woche gekommen ist und putzt hat und gekocht hat und meine Eltern unterstützt hat. Und die hat fast nichts können fortrühren. Also ich habe problemlos eigentlich zum Teil Sachen. Was mit ein paar Gegenständen passiert ist, das erzähle ich dann nach dem dritten Teil. Können das Foto, aber sie nicht. Also weil sie halt auch wirklich aktuell mit dem gelebt hat und ich halt einfach schon jahrelang nicht mehr. Also ich glaube, es hat auch Zeit, spielt da glaube ich schon auch, ist auch noch eine Komponente, die eine grosse Rolle spielt.
0: Ja, oder auch der Charakter. Es gibt ja dann auch Leute, die sagen, hey, ich hänge nicht an dem. Weil ich habe ja den Mensch, die Erinnerung an den Mensch habe ich in meinem Herz. Und ich sehe das nicht unbedingt in der Anzahl von Gegenständen, die ich behalte von dieser Person. Es kann sein, dass ich ein, zwei Sachen wichtig finde und sage, die möchte ich jetzt aber wirklich.
1: Ja.
0: Aber das ist dann schon alles, oder? Ja. Das ist halt sehr unterschiedlich.
1: Ja.
0: Und dann sind ja auch nicht alle Erinnerungen an alle Elternhäuser schön.
1: Das kommt noch dazu.
0: Ja, als Kind hat man ja, also auch als Erwachsenenkind hat man ja einen anderen Bezug als jemand, der einfach angestellt war, oder?
1: Ja, aber es kommt eben auch immer dann auf den Beziehungsgrad drauf an, wie das gelebt worden ist.
0: Genau.
1: Ja. Was wir jetzt zum Beispiel schon gemacht haben, ich habe zwei Töchter, die kennst du beide, und wo wir vor 3 Jahren, wenn wir umgebaut haben, den Keller haben müssen räumen, dann haben wir das zusammen gemacht. Ich habe gesagt, wir machen das jetzt gerade zusammen, weil es hat da gewisse Sachen, die ihr vielleicht behalten wollt. Und jetzt gibt es tatsächlich schon 2 Kisten bei uns im Keller, da steht drauf Erbe. Also ich brauche das nicht mehr, das ist nicht mehr da, aber sie wollen das eigentlich behalten und sie wollen das mal vererbt haben.
0: Ja.
1: Quasi. Also das ist eigentlich jetzt schon so klar definiert. So.
0: Ja.
1: Es hat aber trotzdem noch zu viel. Immer noch. Ja, ist aber nicht. Ja.
0: Und dann gibt es die Kinder, die dann sagen, im Fall Eltern, also einfach, dass ihr es wisst, alles, was ihr in diesem Haus stehen habt, wir wollen nichts davon.
1: Ja.
0: Die gibt es auch.
1: Ja. Ja, das tut dir auch weh, oder?
0: Ja, ich denke, das kann ja auch sein, dass man einfach ganz einen anderen Stil hat.
1: Ja.
0: Und die Frage ist ja, bin ich jetzt glücklicher, wenn ich weiss, dass meine Kinder jetzt ein Möbelstück von mir übernehmen, oder stört mich das denn wirklich?
1: Ja. Nochmal schnell zurück zur Geschichte oder nochmal schnell zurück zum Buch. Im Buch ist es natürlich so, dass jetzt die Protagonistin, die sucht natürlich über die Gegenstände, sucht sie eigentlich genau die Beziehung zu dieser Mutter, die sie nie gehabt hat. Mhm. So, das ist natürlich noch auf einer sehr emotionalen Ebene, aber ich glaube, dass das gar nicht trennbar ist. Also man kann das nicht loslösen voneinander. Das ist ja alles sehr emotional aufgeladen.
0: Ja, also ich merke eben, es gibt Leute, die wollen, also ich habe schon gehört, dass der Partner, der Mann gestorben ist, und da gibt es Leute, die tun, also wenn der hinterbliebene Partner am gleichen Tag wird das Zimmer gerade geräumt. Mhm. Und andere gibt es, wo das Zimmer bleibt dann noch, mhm, jahrelang, mhm, und es wird nichts geräumt. Mhm. Und wenn man dann Jahre später, also würde ich sagen jetzt 15 Jahre später, mhm, man merkt ja eigentlich, jetzt muss ich da mal anfangen Platz machen.
1: Ja.
0: Und wenn man sich dann diesen Sachen davon stellen,
1: ja,
0: dann erlebt man den Abschied halt gerade nochmal.
1: Ja.
0: Natürlich auf eine andere Art, oder?
1: Ja.
0: Aber ja, und ich sage am liebsten Leuten, mach doch eine schöne Schachtel.
1: Ja.
0: Und du die Sachen dort rein von der Person, wo du wirklich gern hast, die, mhm, die Erinnerungen dran, mhm, nicht die schmerzhaften. Mhm. Ja, es kann auch sein, dass noch Sachen aus erster Ehe von seinem verstorbenen Partner vorkommen,
1: ja,
0: oder?
1: Ja, ja.
0: Findet man dann vielleicht auch nicht so lustig.
1: Ja.
0: Und darum wirklich ganz genau schauen, welche Erinnerungen machen mir Freude und welche Erinnerungen machen mich traurig oder verrückt.
1: Ja, ja, mhm, genau. Genau. Jetzt im dritten Teil hören wir, ich habe es vorher schon angekündigt, hören wir jetzt einen Abschnitt aus dem Buch, wo es darum geht, Gegenstände, wo man quasi mitnimmt, denen ein neues Leben einzuhauchen.
0: Mhm.
1: Wenn wir mal hören.
0: Mhm.
1: Was bleibt? Susanna Walker, dritter Teil. Die Zeit verging. Ich stieg aus dem Bett und nahm mein übliches Leben wieder auf. Die Sachen meiner Mutter hatten sich in ihrer neuen Umgebung eingewöhnt. Ich nahm den roten Glasvogel, der in meinem Bücherregal hockte, kaum mehr wahr, und der Holzpinguin meiner Großmutter thronte stolz auf dem Fensterbrett neben der Treppe. Er schien sich so zu Hause zu fühlen, dass ich ihn mir gar nicht mehr wegdenken konnte. Ich hatte eine ganze Reihe von Dingen weggegeben, doch der kleine Tisch aus dem Wohnzimmer meiner Mutter und die Kupferstiche aus ihrer Diele waren auf dem Dachboden einquartiert und die Bücherkisten standen in unserem unbenutzten Zimmer. Ich war noch nicht dazu bereit, für alles ein neues Zuhause zu finden, denn das hätte geheißen, mich unwiderruflich von meiner Mutter zu verabschieden. Dieser Stillstand machte sich auch in der Außenwelt bemerkbar. Mehrere Monate lang, während der Frühling in den Sommer überging, hatten wir darauf gewartet, dass sich ein Käufer für das Haus meiner Mutter fand. Stattdessen spielte sich immer wieder das Gleiche ab. Verschiedene Leute kamen, um das Haus zu besichtigen, dann reichte einer oder auch zwei ein Angebot ein und mein Bruder und ich akzeptierten es. Daraufhin ließen die Bewerber ein Baugutachten erstellen und traten anschließend von dem Angebot zurück. Das Haus war zu baufällig, um es verkaufen zu können. Der Schwebezustand des Trauerns würde noch eine lange Zeit andauern. Der Sommer verstrich und die Ferien gingen zu Ende. E war zurück in der Schule und ich hatte zu viel Zeit zum Nachdenken. Deshalb trat ich einer örtlichen Organisation bei, die sich für die Flüchtlinge in Calais einsetzte. Innerhalb einer Woche war ich verantwortlich für einen haushohen Berg von Spenden, die nahezu über Nacht eingetroffen und in einem Labyrinth von Räumen gelagert wurden, in denen vorher die Mitarbeiter der Sozialbehörde untergebracht gewesen waren. In den beiden größten Räumen herrschte ein heilloses Durcheinander aus Zelten, Nahrungsmitteln, Abdeckplanen, Taschenlampen, Schlafsäcken, festen Schuhen, diversen Kleidungsstücken, einer Wagenladung Toilettenartikel, die von einer ortsansässigen Firma gespendet worden waren, Bastmatten, Vasen sowie einer halbvollen Tube Hämorrhoidensalbe. Als wir anfingen, war alles völlig chaotisch, aber 5 Wochen später hatten wir mit dutzenden Helfern ein gut funktionierendes System entwickelt. Alles, was die Flüchtlinge in Calais brauchen konnten, wurden in Lieferwagen und Busse gepackt und über den Kanal geschickt. Winterkleidung für Frauen und Kinder auf dem Weg nach Syrien. Sommerkleidung, die nicht gebraucht wurde, wurde verkauft und der Erlös dazu verwendet, mehr Lebensmittel zu kaufen. Die Toilettenartikel wurden abgepackt, Schuhe und Kleidungsstücke mit Etiketten versehen und in Kartons nach Größen sortiert. Bettzeug und Fließdecken wurden überprüft, gezählt und zusammengefaltet, Schlafsäcke in riesige Säcke gestopft. Alte Handtücher und Laken kamen in ein Tierheim. Geflochtene Tischsets, Schreibtischgarnituren und andere unerklärliche Spenden kamen in den Wohlfahrtsladen. Nur einzelne Schuhe und schmuddelige Federbetten landeten im Müll. Jeder Gegenstand wurde auf bestmögliche Weise genutzt und landete an der richtigen Stelle. Während ich dort arbeitete und glücklich war, mich nützlich machen zu können, glaubte ich, ich würde dabei auf meine Erfahrung als Fernsehproduzentin zurückgreifen. Organisieren lag mir im Blut und ich war froh, dass ich diese Fähigkeit zum ersten Mal seit Jahren wieder einsetzen konnte. Erst nachdem das Projekt schon längst abgeschlossen war, wurde mir klar, dass meine Befriedigung sich aus anderen, tiefer liegenden Quellen speiste. Indem ich sortierte und organisierte, hatte ich den Müllberg meiner Mutter ein zweites Mal besiegt. Ich hatte eine zweite Chance bekommen und diesmal wäre meine Mutter stolz auf mich gewesen. Dennoch leisteten einige Dinge immer noch Widerstand und ließen sich nicht einordnen. Im Schrank lagen Alastairs Serviettenring und der Taufbecher meiner Mutter. Und selbst wenn die Schranktüren geschlossen waren, konnte ich nicht vergessen, dass sie da waren. Ich wollte ihn nicht behalten, genauso wenig wie Alastairs Serviettenring, und gleichzeitig konnte ich beides nicht einfach wegwerfen. Allmählich begann sich in mir eine Idee zu formen. Ich wollte ein Erbstück, an dem mir etwas lag. Meine Freundin Ellie war Goldschmiedin und ich wollte sie bitten, mir aus den beiden Silberstücken einen Armreif anzufertigen. Ein Erbstück, auf das man stolz sein konnte. Das schien mir die perfekte Lösung zu sein. Der Taufbecher wäre ja schließlich rund. Sein Boden hatte genau den richtigen Durchmesser für mein Handgelenk. Ich nahm ihn und den Serviettenring mit in Ellies Atelier, um sie nach ihrer Meinung zu fragen. »Vielleicht geht es«, sagte sie nach 1 oder 2 Minuten. »Willst du, dass die Gravuren erhalten bleiben?« »Auf keinen Fall«, sagte ich viel zu schnell. Da war er wieder, mein üblicher Wiegewiderstand gegen die Erwartungen, die andere Menschen an die Familie hatten und das, was man ihrer Meinung nach aufbewahren und woran man sich erinnern sollte. Ellie nickte und war so klug, nichts weiter zu sagen. Nachdem sie alles begutachtet und mein Handgelenk mit Hilfe eines anderen Armreichs vermessen hatte, entschied sie, dass wir das Projekt angehen sollten. Ich wusste, dass ich das Richtige tat, trotzdem fühlte ich mich unwillkürlich schuldig. Schließlich war ich dabei, etwas loszuwerden, das immer eine große Bedeutung gehabt hatte. Mir war klar gewesen, dass es kein zartes Schmuckstück werden würde, aber ich war doch überrascht, wie massiv das Stück war, das sie kreiert hatte. Sie hatte den gewölbten Teil des Taufbechers genommen und ihn zu einem Oval gebogen, sodass ein breiter Armreif entstanden war, so schwer und eindrucksvoll wie ein prähistorischer Wendelring. Ellie zeigte mir, wie man ihn an der schmalsten Stelle des Handgelenks anlegt, ohne sich zu kneifen. Er fühlte sich riesig und wuchtig an, wie ein Teil einer Rüstung. Ich wusste, dass das Resultat fantastisch sein würde und vertraute Ellie in jeder Hinsicht, aber ich war auch eingeschüchtert von dem, was sie geschaffen hatte. War ich mutig und extravagant genug, um diesen Armreif zu tragen? Ich war immer zu anstrengend für meine Mutter gewesen und damit hatte sie mich dazu gebracht, ständig aufzupassen, dass ich anderen Leuten nicht zur Last fiel. Sie hatte die Gravuren nicht entfernt, sondern stattdessen die beiden Namen auf die Innenseite gelegt, sodass sie sich gegenüberstanden. Anwesend, aber unsichtbar. Genau so wollte ich von nun an mit meinen Erinnerungen umgehen. In dem Moment, als ich ihr die Silberstücke übergab, hatte ihre Verwandlung begonnen. Sie waren nicht länger mein Problem. Indem ich sie weggab, hatte ich den Bann gebrochen, der ihnen so viel Macht verliehen hatte. So, das war also der dritte Teil von vom Buch «Was bleibt?» von Susanna Walker. Mir gegenüber sitzt Angelika. Angelika, hättest du gedacht, dass es so ausgeht?
0: Nein. Also sehr schön, ja, ich finde es sehr schön. Das ist, ich glaube, der Gegenstände eine neue Bedeutung gegeben.
1: Ja.
0: Oder eine neue Bestimmung gegeben. Das ist natürlich etwas ganz Tolles, wenn man das machen kann.
1: Ja. Sie sagt, es sei dadurch sei der Gegenstand zwar anwesend, aber unsichtbar geworden. Also jetzt in dem Moment Gravur, von die Initialen von ihrer Mutter, sie sind in dem Schmuckstück anwesend, aber unsichtbar.
0: Mhm.
1: Was heisst das?
0: Und für sie hat es ja jetzt eigentlich wie eine Umwandlung gegeben. Mhm. Und das ist eigentlich das Schöne, oder? Also, sie hat den Taufbecher, sie hat ja nicht Freude gehabt an dem. Aber jetzt an dem Armreif hat sie Freude. Und es wäre auch schlechter Gewissen gewesen, wo sie davon abgehalten hat, dort zu entsorgen. Oder, also Silber tut man ja nicht entsorgen, das kann man ja auch verkaufen. Oder hat man Geld davon, kann man doch auch machen und sagen, ja, ich mache dann was auch immer mit dem Geld.
1: Ja.
0: Aber das ist ja das Schöne, dass man aus dem Material sich dann einen neuen Gegenstand machen kann oder auch einfach eine andere Bestimmung dem zufügen kann, wo man nachher Freude daran hat und nicht Frust.
1: Ja. Also, als ich die Geschichte gelesen habe, habe ich gedacht, wow, das ist ja super. Und intuitiv habe ich das eben auch gemacht. Ich habe vorher erzählt, ich habe ein Haus geräumt von meinen Eltern in Deutschland. Das war ein grosses Haus. Und das ist eigentlich... Und es war verkauft und ich habe gewusst, jetzt muss ich es räumen und dann ist der Termin. Und ich bin eigentlich schon im Auto gehockt und dann bin ich nochmal ausgestiegen und bin nochmal ins Haus und habe zwei Schubladen rausgenommen aus dem Buffet, wo von meiner Großmutter war. Und eigentlich habe ich das Buffet schon mitverkauft, aber ich habe die zwei Schubladen dann eigentlich geklaut in dem Moment. Und bin in die Schweiz gefahren mit den zwei Schubladen und habe dem Schreiner gesagt, und jetzt bau mir bitte um die Schublade herum meinen neuen Kleiderschrank und einen grossen und einen kleinen. Und tatsächlich sind jetzt die zwei Schubladen, die alte Schublade sind alt geblieben, drumherum ist ein neuer, moderner Kleiderschrank. Und in der einen Schublade, wo meine Großmutter immer die Mancheries aufbewahrt hat, früher, wo wir als Kind immer klauen konnten, sind jetzt meine Socken.
0: sehr schön und dann tut es sich auch nicht belasten, dann hast du Freude dran. Ist schön
1: und das ist ich habe das nicht gewusst, dass das ein sinnvoller Weg ist. Das war wie Intuition, aber jetzt bin ich sehr sehr glücklich mit dem, oder auch mit der Ausstürwäsche von meiner Mutter, mit den guten, festen Leinenstoffen, wo man denkt, das kann man ja eigentlich nicht fortrühren, und Brocke ist ja überfüllt von diesen Stoffen und so. Dort habe ich einen Baldachin genäht, wo jetzt quasi über unserem Balkon ist, und also jetzt sitzen wir quasi immer unter der Ausstürwäsche von meiner Mutter.
0: Ja.
1: Hat aber jetzt den Sinn, dass es schöner aussieht und dass die Sonne nicht so durchkommt.
0: Ja, das finde ich sehr schön, oder? Wenn man es gibt dann wie ein zweites Leben für die Gegenstände.
1: Ja.
0: Aber auch dort wirklich nur die Sachen, wo man sich sagt, das verbinde ich jetzt mit einem guten Gefühl.
1: Ja,
0: eben, ich sage immer so ein bisschen Perlen oder Ballast. Mhm. Man kann sich so ein bisschen wie entscheiden.
1: Mhm.
0: Und aus dem Ballast, man kann ja auch etwas verkaufen, ich sage jetzt Silberschmuck, und man kann mit dem Geld nachher Grabschmuck oder was auch immer, oder sich selber etwas, ein schönes Wochenende gönnen, wenn man vielleicht das Haus selber geräumt hat. Es gibt ja verschiedene Optionen.
1: Genau. Aber ich kann auch einen Gegenstand behalten, der eigentlich eher ein Ballast ist.
0: Mhm.
1: Und das ist das Bild, das immer über dem Klavier gehangen ist. Und ich immer musste anschauen, wenn ich Klavier haben musste üben, was ich natürlich überhaupt nicht gern gemacht habe. Weil das so für mich als junges Mädchen absolute Zeitverschwendung war. Und ich habe immer das Bild angeschaut. Und das ist jetzt auch noch da. Das hängt jetzt im Gästezimmer. Es ist halt dann doch auch ein Erinnerung. Zwar nicht so eine lustige, aber die gehört eigentlich auch genauso dazu. Also es ist nicht nur so das Positive, sondern halt auch zum Teil negativ konnotierte Gegenstände.
0: Also die Frage ist ja auch ein bisschen, gefällt dir das Bild grundsätzlich oder nicht?
1: Lustigerweise gefällt es mir immer besser.
0: Ja, also, das ist ja auch gut.
1: Also früher hat es mir gar nicht gefallen, jetzt gefällt es mir immer besser.
0: Ja.
1: Und was eben jetzt nochmal zurück zur Geschichte, am Anfang vom dritten Teil hat sie, ist ja auch ein ganz spannender Moment drin, so Ordnung, also Befriedigung durch Ordnung schaffen.
0: Mhm. Mhm. Ja, ich glaube, es schenkt einem ja auch Orientierung.
1: Ja.
0: Oder? Es ist ja eigentlich wie etwas, was man verloren hat. Klar, es ist jetzt nicht ihr Haushalt, aber in dieser Suche nach der Mutter findet sie vielleicht jetzt eben auch gerade in dieser Tätigkeit auch wie einen anderen Zugang.
1: Ja.
0: Und ich meine, sie ist natürlich nicht lustig, sich in dem Gefühl von der, eben, das tut ja so eine Ohnmacht und so eine Orientierungslosigkeit in einem hervorrufen, oder? Wenn man so Räume muss räumen, wo man keine Ahnung hat. Und gerade wenn es noch Dokumente und Papier und Zeitungen überall hat, dann kann es eben auch sein, dass es noch Geld hat.
1: Ja, ja.
0: Man kann nicht einfach sagen, ja, man tut jetzt einfach mal alles, was Altpapier ist, ins Altpapier. Man muss jedes Buch, jede Zeitschrift muss man auch ausschütteln. Also man muss nicht, aber es kann sein, dass es noch Noten hat dazwischen, Gutscheine.
1: Ja. Ja.
0: Und ich kann mir vorstellen, dass ihr das jetzt geholfen hat, eben ins Tun kommen einerseits und gesehen, dass sich etwas verändert.
1: Ja.
0: Und dass das irgendwie sie näher gebracht hat zu dieser Mutter, die immer ein bisschen unerreichbar war für sie.
1: Was steckt in dem hinter dem Begriff sortieren, Ordnung schaffen? Was steckt da dahinter?
0: Also der Sinn und Zweck davon ist schon eben die Übersicht. Und jetzt gerade bevor oder dass ich merke, ich habe noch genug Spaghetti oder ich habe zu wenig WC-Papier. Und wenn das alles ein bisschen sortiert ist, sprich, es hat immer seinen Platz, dann habe ich ja auch die Übersicht über mein Hab und Gut, über meine Vorräte. Dann weiss ich genau, was ich kann und was fehlt. Und das tut halt einfach den Alltag vereinfachen. Ich finde, es braucht viel weniger Zeit.
1: Also bei mir ist im Gewürzregal sind auch zwei Cayennepfeffer, genau die Tupfgleiche. Weiss nicht wieso.
0: Ja, ich denke, wenn es nur der Cayenne ist und nur zwei, dann geht es noch.
1: Okay. Du meinst, ich muss dich deshalb noch nicht
0: rufen.
1: Sag, bitte, ich brauche ein Aufräumcoaching. Ja, genau. Ja. Also ich finde es wirklich so, darüber nachzudenken, was umgibt mich alles und warum umgibt mich das eigentlich, finde ich eigentlich eine sehr spannende Auseinandersetzung. Und das Verflixte, finde ich, ist, du kannst Ordnung schaffen, aber Ordnung halten ist dann gerade nochmal ein ganz anderes Kapitel.
0: Ja, also es muss nicht, aber es kann. Ich glaube, es hat auch so ein bisschen wie mit einer neuen Sichtweise zu tun, natürlich auch mit neuen Gewohnheiten. Also wenn ich dann heimkomme in die aufgeräumte Wohnung und nachher gehe ich meine Taschen irgendwie in eine Ecke, die Jacke in eine andere. Also, weiss nicht, vielleicht kennst du das auch von deinen Töchtern, sie so Phasen gehabt haben.
1: Das kenne ich auch von mir.
0: Ja, gut, aber eben, es ist ja dann, manchmal geht sie dann über längere Zeit und dann haben sie ja dann keine Taschen mehr, weil sie finden sie nicht mehr und also muss man wieder von vorne anfangen oder so. Genau, und es tut einem halt, ich glaube, schon Zeit ersparen, wenn man so seine Parkplätze hat für die Sachen, sich das auch kann zur Routine machen, das einzuhalten. Und ich sage immer, es muss nicht perfekt aussehen bei mir. Es muss nicht aussehen wie im schöner Wohnen. Ja. Man darf merken, da wohnt jemand. Es ist auch nicht alles in Reihe und Glied oder so, aber wenn ich weiss, was wo zu finden ist, dann hilft mir das eben auch beim Versorgen.
1: Ja.
0: Weil ich ja weiss, woher damit.
1: Ja.
0: Genau.
1: Das finde ich eigentlich auch immer sehr, das finde ich wirklich sehr gut, wenn ich weiss, dahin gehört es. Oder ich muss es versorgen. Ich selber habe dann aber auch immer so ein bisschen das Gefühl, oh, ist das langweilig? Also ich habe dann immer so das Gefühl, mein Leben ist langweilig, wenn immer die gleiche Tasse genau an den gleichen Ort herkommt. Das ist so ein Phänomen, das ich so werte mit dem. Und das andere ist, dass ich nichts mehr finde, nachdem ich aufgeräumt habe.
0: Aha, okay.
1: Was ist das?
0: Ja gut, das ist jetzt, also wenn du sagst, wegen der Tasse, dann kommt es ja auch ein bisschen darauf an, hast du in dem Fall verschiedene Tassen, das sind alles Unikate.
1: Nein, ich habe...
0: Schon nicht?
1: Also doch, eigentlich, also die ich brauche, ist zwar die gleiche Form, haben aber unterschiedliche Farben.
0: Ja,
1: so.
0: Ja.
1: Und dann sind es halt eine Kaffeetasse oder eine Teetasse, ja. Je nachdem.
0: Also wenn das etwas langweilig wird, oder, dann kannst du ja auch sagen, okay, ich brauche nicht immer nur die, sondern ich brauche auch mal die anderen.
1: Ja.
0: Aber häufig hat man ja schon so seine Standardsachen, die man braucht, außer eben das Geschirr sieht sowieso, also wenn jetzt 6, 7, 8, 9, 10 sowieso die gleiche Tasse hast, dann spielt es auch keine Rolle mehr.
1: Ja.
0: Ich finde das nicht so langweilig, aber es gibt manchmal Leute, die dann das ja, vielleicht ein bisschen bünzlig finden, aber vielleicht stinkt es ihnen ja auch ein bisschen, weil sie es gerne selber auch so hätten.
1: Ich weiß es nicht. Das kann auch sein. Ja, Angelika, herzlichen Dank für den Besuch und das spannende Gespräch, das wir miteinander führen konnten. Was würdest du sagen, was soll man das nächste Mal denken, wenn man auf- oder ausräumt?
0: Ja, also ganz generell Frage sich stellen, ist es eine Perle oder ist es eher Ballast, der Gegenstand? Und was natürlich ganz eben schön ist, wenn man in einem Gegenstand, jetzt gerade wenn es um eine Erinnerung geht, eine neue Bedeutung, ein zweites Leben kann geben als anderer Gegenstand, finde ich sehr schön. Jetzt mit dem Armreif vom Thema ist mir das auch sehr wichtig, von der Nachhaltigkeit. Also ich tue überhaupt nicht alles entsorgen, was die Leute nicht mehr wollen, sondern alles, was noch intakt ist, kommt ins Brockenhaus. Oder die Leute sagen manchmal, du, meine Nachbarin macht Flohmärkte. Oder der grosse Katzenbaum kommt ins Tierheim oder so. Also wird auch was möglich ist weitergeben. Dass es nicht mehr nicht muss zur Last fallen, aber es darf jemand anderem Freude machen. Sehr das ist gut. Das Schöne.
1: Gut.
0: Ich danke Regina.
1: Danke
0: für das schöne Gespräch.
1: Danke. Bis bald.
0: Bis bald.
1: Ja, das war sie schon wieder, die neueste Sendung von Geteilte Stories. Wenn du auch einmal als Gast oder Gästin hier im Studio sein möchtest, dann melde dich doch einfach bei Radio Kanal K oder bei mir. Macht's gut. Eure Regina.

0: Herzlich willkommen zu der Peer-Visite. Am Mikrofon Michelle Kundert. Heute mal kein Coaching-Tool. Nein, heute ist es wieder mal ein Erfahrungsbericht. Zum Thema Hitze und Wärme. Darum auch der Titel heute. Die Schönheit vom Sommer. Aber auch der hat seine Tücken. Kommen wir zum Schönen. Grillieren, lange Sommerabende, Spiele machen, wandern und so weiter. In dieser Sendung erfährst du mehr über die Wander-App, wie du Klasse selber kannst machen und eben, wenn es mal schwierig wird, zum Schwitzen, was wir Rollstuhlfahrer je nach Behinderungsgrad wirklich Schwierigkeiten haben, zum Titz im Griff zu haben, wie du dich kannst abkühlen und den Sommer trotzdem geniessen. Viel Spass!
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0: Also, grillieren, Spiele machen, lange Sommerabende, Open-Air-Kino. Open-Airs. Das sind alles schöne Sachen. Unter anderem auch Glasse essen. Wandern. Schifffahrten. Das ist alles möglich. Wandern habe ich ganz speziell eine App gefunden und bin informiert worden über die Swiss Mobile App. Dort gibt es eine Rubrik Hindernisfreies Wandern. Wenn du dort drauf klickst, gibt es dir in der ganzen Schweiz Wanderungen an, die rollstuhlgängig sind. Rollstuhlgängig heisst nicht nur mit dem Zuggerät unterwegs, sondern auch mit dem normalen Handantrieb. Ich finde es mega schön. Ich finde auch, dass man an Orten ankommt mit dem App, wo man früher noch sich nie überlegt hat, komme ich dort durch? Komme ich dort her? Sondern man hat einfach das Gefühl, ja, der Weg ist steinig, da kommt man nicht durch. Umso schöner und umso freudiger bin ich unterwegs gewesen, und ich erfahren habe durch einen guten Kollegen von mir, der unter anderem die App auch geholfen hat, ins Leben rufen, von dem erzählt hat. Ich gehe definitiv mit meinem Zuggerät, mit dem Puffs, an Orten durch, wo ich vorher noch nie durch bin. Ich liebe es, Seenwanderungen zu machen. Und das ist auch möglich mit dem Puffs, trotz Stein und Co. Am Anfang habe ich zwar festgestellt, eben, es ist nicht so einfach, den Berg aufzukommen, auch mit einem Zuggerät. Je nach Gewicht oder Haltung vom Körper ist es schwierig, da aufzukommen. Wir haben eine Lösung gefunden. Inzwischen bin ich wie ein flinkes Wieseli unterwegs und habe umso mehr Freude zum Wandern, was ich früher nicht so erlebt habe. Wie funktioniert die App? Du meldest dich an. Wenn du dich anmeldest, kannst du selber deine Wanderungen zeichnen und dann speichern. Du kannst die App aber auch angemeldet nutzen und dann einfach anklicken, barrierenfrei, und dann kommen alle Wanderungen, die möglich sind, mit dem Rollstuhl in der ganzen Schweiz. Du kannst sie mit einem Sternchen markieren, wo nach einem Grün aufleuchtet, und dann findest du die unter gespeicherten Seiten. Es sind aber verschiedene Rubriken Wandern, Skaten und Velo und Slow-Ups. Slow-Ups sind solche Strassen-Events, wo die Strassen jeweils abgesperrt werden für eine gewisse Zeit und nachher offen sind für Velo, Rollstuhlfahrer, Zuggeräte etc. Ich habe aber herausgefunden, auch die Velowagen sind möglich mit dem Handrollstuhl oder mit dem Zuggerät. Das heisst, unsere Vielfalt zum Reisen, respektive zum Wandern, wird noch grösser, wie nur die Rubrik Wandern. Wie gesagt, mehrheitlich gehen meine Wanderungen am See entlang. Warum? Wasser? Ich liebe es, im Sommer im Wasser zu sein, am Wasser zu sein. Weil auch das ist eine Möglichkeit, um sich abkühlen. Weil bekanntlich ist es am See immer ein bisschen kühler, auch im Hochsommer. Ich gehe zwar nicht im See baden, aus Sicherheitsgründen, weil ich muss mich heben an der Seite, um mich drehen und machen und tue im Wasser, um nachher weiter schwimmen auf dem Rücken. Da hat sicher auch der ein oder andere unter euch einen Hörer, wo es genau gleich geht. Ich liebe es, mit Freunden zu grillieren. Im Wald wie auch daheim. Nachher, wenn es langsam eindunkelt, eine Kerze oder sogar eine Campinglampe anzustellen und noch Spiele zu machen bis in alle Nacht. Ich mache am liebsten Brandy-Dog. Allgemein Spiele. Ich bin eigentlich für alles zu haben. Ja, Klasse essen. Oh, wie schön, einmal in einer Beiz einen grossen Kupp essen. Wenn möglich noch mit Früchten. Herrlich. Aber ganz ehrlich, manchmal kommt man an den Punkt, je nach Lähmungsgrad, wo man den Sommer nicht mehr so lustig findet. Weil alles so klebt. Wir, die einen oder

Also, erstens, es gibt so Kühlmatten für die Hunde. Da würdest du jetzt denken, super, wird die jetzt verglichen mit einem Hund? Nein, die Kühlmatten gibt es in verschiedenen Grössen. Wenn du jetzt die Möglichkeit hast, zum selbstständig jeweils den Transfer zu machen, vom Bett auf den Stuhl oder vom Rollstuhl aufs Bett, dann kannst du die Matte nehmen und dir unter die Sitzfläche tun. Sobald du Druck gibst auf die Matte, passt sie sich deiner Körpertemperatur an und du zugleich auch 2-3 Grad abkühlen. Das heisst, dein Körper fängt nicht an, nass zu schwitzen. Wie gesagt, das sind alles Tipps aus eigener Erfahrung. Das heisst, du kannst darauf gehen, dass ich dir Sachen sage, die funktionieren. Ich habe es getestet. Dann gibt es aber auch das sogenannte Kühlungstüchli. Ich weiss jetzt gerade nicht, wie die heissen. Die macht man nass, pflotsch nass, drückt sie aus wie eine Lumpe, aber kühle behalten sie. Meistens 2-3 Stunden, je nach Grösse vom Tuch. Auch das gibt es in verschiedenen Grössen. Jetzt gibt es auch neu für die Handgelenk wie so Pulswärmer im Sport. Die haben die gleiche Funktion, sind auch aus dem gleichen Material. Auch die bin ich jetzt gerade live am Testen. Aber ich denke, weil das gleiche Material ist und gleich funktioniert mit der Handhabung, wird das auch klappen. Das heisst, wir haben auch zum Rollstuhlfahren oder überhaupt mit dem Zuggerät unterwegs zu sein, nicht immer nasse Hände. Weil der Schweiß ist ja bekanntlich überall. Also, haben wir kühle Hände, rutschen wir auch nicht ab. Das ist beim Steuern von diesen Zuggeräten sehr wichtig, weil wir bewegen uns auf der Strasse. Und wenn wir da plötzlich den Steuer verlieren, Unfall. Unfall wollen wir vermeiden. Ja. Wir haben, oder ich habe, ich hoffe, ihr fühlt euch auch ein bisschen angesprochen, liebe Hörer und Hörer, haben ja alle gern ein Glas, ob jetzt im Rollstuhl oder nicht. Aber eben, immer in die Beine zu gehen. Finanziell wird das schwierig. Und gleich ist ein Glas sehr wirksam, wenn es um die schnelle Abkühlung geht, von innen her gesehen. Darum ist es heute auch ein bisschen aus verschiedenen Bereichen. Wie ich gesagt habe, also es ist nicht nur das Grillen und all die Beschäftigungen, sondern es ist schon fast ein bisschen ein Kochkurs. Ich verrate dir nämlich heute ein Glasse-Rezept, das du ohne Glasse-Maschine kannst erstellen. Und ist erst noch günstig. Günstiger als im Restaurant. Also nicht, dass ich dir jetzt verbiete, ins Restaurant zu gehen. Aber es gibt ja Momente, wo wir froh sind, wenn wir nicht immer von A nach B müssen, sondern wir können es gleich daheim umsetzen. Also, zum Rezept. Du kaufst dir 500 Gramm Naturjoghurt. Früchte, die du gerne willst, drin haben. Ich mache es jetzt mit Früchten. Anstatt Zucker, wo ja viele auch Mühe haben, weil sie irgend Diabetes oder etwas haben. Und gleich brauchst du ein bisschen Süßes. Dann nimm Honig statt Kristall.

0: Zucker. Also, 500 Gramm Naturjoghurt, 2 Esslöffel Honig, die Früchte dazu, umrühren, ein bisschen Rahm, je nach Menge 2 bis 4 Dezil Rahm, nochmal umrühren, warten, bis es ein bisschen verdickt, abfüllen und in Gefrierer. Das war's. Und wie gesagt, man kann es mit verschiedenen Früchten machen. Das Grundrezept ist immer gleich. Eigentlich ganz einfach. Rahm, Naturjoghurt und Honig. Ja. Ich habe es selber probiert vor einer Woche. Und ich habe gemerkt, das ist mega fein. Vor allem mit frischen Früchten. Das heisst, es ist nicht nur fein, sondern es ist auch noch gesund. Weil du brauchst frische Früchte. Es gibt sicher Früchte, die nicht so gut vermachbar sind, weil sie den Rahm nicht vertragen. Aber ich kann dir sagen, du kannst Pfirsich nehmen, du kannst Äpfel nehmen, du kannst Erdbeere nehmen, Himbeere, Heidelbeere, du kannst Mango nehmen, du kannst Bananen nehmen, du kannst Aprikosen nehmen. Also eigentlich fast alles, was mit Früchten zu tun hat, kann man verwenden. Dann Abkühlung. Haben wir jetzt nur vom Oberkörper geredet und vom Innen. Respektive vom Glasse. Wir haben vom Glasse geredet. Wir haben von Abkühlen mit Tüchli geredet. Aber was machen wir mit den unteren Extremitäten? Ich habe eine gute Freundin, die hat mich letzten Sommer auf ein Hilfsmittel aufmerksam gemacht, respektive auf einen Katalog. Dort habe ich sogenannte Badeschuhe entdeckt. Aber nicht nur Sandalen oder so, wo man einfach mit Barfuß reinsteigen kann und anlegen für die Party und nachher wieder abziehen. Nein, das sind Riesenpantoffeln, die man mit Wasser füllen kann. Jetzt ist das für uns Rollstuhlfahrer, die ein Fußbrett haben, wo wir unsere Füße drauf haben, haben wir dann mehr Platz für unsere Füße. Weil ein Becken, das wird ja schwierig. Das leert aus, wenn wir uns bewegen. Weil das Übergewicht überkommt, kippt es entweder vorne raus oder das Wasser schwappt auf der Seite raus. Unglaublich, aber mit diesen Schuhen habe ich wirklich einen Halt auf dem Fußbrett, wie hätte ich ein paar Schuhe haben. Nur sind die gefüllt mit kühlem Wasser. Und nach dem Fußbad kannst du das Wasser einfach auskippen, fürs Abtrocknen und dir wieder Socken anlegen oder Schuhe, je nachdem. Ich finde es der Hammer. Jetzt willst du deine Füße aber auch noch zugleich ein bisschen pflegen oder langanhaltende Kühle produzieren. Ja, das ist möglich. Wie? Kennst du Pfefferminz? Kennst du ätherische Öl? Ja, es gibt ätherische Öl mit Pfefferminzextrakt. Am natürlichsten sind die von doTERRA. Tu dir 2-3 Tröpfchen, das langt, ins Wasser. Badest dann deine Füße da drin. Und du erlebst nicht nur eine spontane 10-minütige, 20-minütige Kühle, sondern die Kühle hebt durch die Ölextrakt längere Zeit her an deinen Füßen. Immer schön kühl. Das Gleiche kannst du aber auch machen beim Trinken. Trinken ist sehr wichtig. Allgemein, dass man nicht austrocknet. Wir schwitzen ja auch die Flüssigkeit jeweils immer und immer wieder aus. Darum ist Trinken sehr, sehr wichtig. Es sagen viel Wasser. Also ich muss ehrlich sagen, ich habe sehr gerne Wasser. Aber ich brauche manchmal auch ein bisschen Geschmack. Jetzt komme ich wieder mit dem Pfefferminzöl. Wenn ich das einnehme, dann habe ich auch von innen her immer und immer wieder eine Kühle. Ich muss die Flasche nicht unbedingt im Kühlschrank haben. Der Pfefferminz sorgt eben für eine Langzeitabkühlung. Das habe ich den Hammer gefunden. Und es ist erst noch gut, es ist nicht lödig Wasser, sondern ich habe ein bisschen Geschmack. Es gibt auch noch andere Ölgeschmäcker, die man benutzen kann. Aber ganz ehrlich, zum Einen empfehle ich nur doTERRA. Weil das ist rein pflanzlich. Und zwar ist das Orange, Zitrone, vielleicht hast du aber auch Lust auf ein bisschen Basilikum. Auch das im Wasser drin ist mega fein. Also, ich schwöre definitiv auf die Fußbäder. Und die Matte, die man unter das Füttel tun kann. Sorry für den klaren Ausdruck, aber wir sind ja untereinander, wenn wir miteinander reden, halt einfach am Radio, die beste Abkühlung. Der Regen ist für viele negativ. Auch für mich zwischendurch. Aber es kann auch eine gute Abkühlung sein. Ich habe einen Regenschirm, den man handsfrei brauchen kann. Im Rollstuhl brauchst du nämlich beide Hände zum Rollstuhl fahren. Und hast keine Zeit, den Schirm hier alles im Griff festzuheben. Der Schirm ist auch ein bisschen breiter. Also er deckt dir den ganzen Rollstuhl und die Hände ab. Also auch die Hände sind im Trocknen. Wie trage ich den Schirm? Ich kann ja, wie ich vorher gesagt habe, ich kann den nicht einhändig heben und einhändig fahren. Nicht möglich. Es gibt eine Art eine Tasche, die legt man an wie eine Bauchtasche. Und dann tut man den Schirm dort reinstellen. Tut den oberhalb vom Brustbein mit einem Gurt fixieren. Der Gurt ist direkt an der Tasche. Das heisst, es drückt den Schirm gegen hinten, dass es dich eben bedeckt. Aber du hast die Hände frei zum Rollstuhl fahren. Ja, ich habe gesagt Regenschirm. Aber ganz ehrlich, ich benutze den auch als Sonnenschirm. Also, du siehst, auch Schirme sind für mich Zwecke da. Und nutzt diese App. Ich erinnere euch nochmal daran. Abladen. Wenn ihr euch registriert, könnt ihr eure Wege selber aufzeichnen und mit Fotos festhalten. Wenn ihr aber euch nicht registrieren wollt, könnt ihr die App einfach abladen, barrierenfrei markieren. Je nachdem könnt ihr sogar Kanton anwählen, wo ihr euch gerade befindet. Und dann gibt er euch Vorschläge. Findet raus, wo ihr am liebsten durchfahrt und durchwandert. Ich bin definitiv am Wasser. Schifffahren ist auch eine gute Sache. Das wissen der ein oder andere, die mit den ÖV reisen. Auch habt ihr ein gültiges Abonnement vom ÖV, gilt es auch auf dem Schiff. Auch der Begleiterausweis, wo der ein oder andere von euch sicher auch hat, gilt auch bei Schifffahrten. Achtung, je nachdem funktioniert das aber nicht auf Privatsee. Aber auf jeden Fall habt ihr Vergünstigung. Tja, auch wenn ihr schwitzt und das negativ ist, merkt ihr, ihr könnt den Sommer im vollen Zügen geniessen. Somit, einen schönen Sommer, habt viel Spass, habt viel Grillfeiten, geht wandern. Die App ist genial. Tschüss zusammen.
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1: Herzlich willkommen hier aus der Gipsgrube in Ehredingen vom Festival des Arc, wo das Jahr das 25-jährige Jubiläum feiert. Wir übertragen für euch den zweiten Festivaltag heute am Samstag. Wir haben einen Haufen tolle Konzerte für euch. Nicht nur Konzerte, sondern sogar noch ein Theater, das übertragen wird. Und zwei Interviews. Wir haben Konzert FC Kleinstadt, Bad Bait, CRISPR Baby, Eridon Sensible und Serotonin. Interviews werden wir von Bad Bait und von CRISPR Baby haben und am 7:45 dürfen wir sogar 60 Minuten ein Strassentheater übertragen. Das habe ich noch nie gemacht. Ich bin gespannt. Am Mikrofon für euch da ist Charlie Ruff und...
2: Und Marianne Barth. Hey, hey, liebe Zuhörende bis Zuhörende, auch von mir ein herzliches Willkommen. Ja, Charlie hat es schon verraten. Heute Abend erwarten uns 8 Bands und 2 DJ-Sets. Und bereits schon gestern am Freitag ist hier am Abend die Post abgegangen. Und zwar vor allem wettertechnisch. Sintflutartige Regenbäche sind durchabgeflossen bis ins Dorf von diesem schönen Ehredingen. Aber jetzt strahlt wieder alles im frischblauen Himmel mit viel Sonnenschein. Und es ist wirklich unglaublich, was das Festival zu bieten hat. Ein Vierteljahrhundert lang Festival des Arc. Unzählige Stunden Freiwilligenarbeit stecken hier dahinter. Und darum gerade einmal ein riesiges Dankeschön als Organisationskomitee. Merci, dass ihr unsere Sinn ein ganzes Wochenende lang dient mit einem grossartigen Line-up verwöhnen. Ja, liebe Zuhörende bis Zuhörende, zuhause, du hörst dein Lieblingsradio, Kanal K. Und wenn du nicht kannst, hier vor Ort sein kannst, dann bleib doch dran und stell dir doch einfach mal eine traumhafte Landschaft von Bäumen vor, kleinen Hügeln, einen Bachlauf und ein Naturschutzgebiet. Und dann ist das Festival speziell dekoriert mit Skulpturen und farbigen Lichtprojektionen. Es ist wirklich ein Augenschmaus. Und etwas auf die Ohren gibt es auch, das haben wir versprochen. Und... ich glaube, wir verraten schon mal, mit wem wir heute Abend starten, oder Charlie, was meinst du?
1: Genau, wir werden mit FC Kleinstadt starten. Das ist eine vierköpfige Band aus Baden, also quasi ein Heimspiel für die. Und die haben sich wirklich schon in den letzten 2 Jahren durch viele verschiedene Locations durchgespielt. Und jetzt natürlich hier auch beim Festival des Arc auf der Luftbühne. Das wird eine ganz schöne Stimmung. Leider nicht in Sonnenuntergang rein, für das sind Tage im Moment zu lang. Ich finde natürlich so Post-Punk-Sound, wo FC Kleinstadt macht, das würde sehr gut in einen Sonnenuntergang reinpassen. Aber ja, sie haben natürlich nicht nur Post-Punk-Einflüsse, sie machen auch Math-Rock. Schwierig zu beschreiben, aber das macht ja nichts, weil wir werden sie jetzt dann gleich auch hören. Das heisst, ihr dürft euch selber ein Bild davon machen und könnt euch dann dafür entscheiden, ob das mehr in Post-Punk oder in Math-Rock reinpasst.
2: Auf jeden Fall ist mir beim Math Rock andauernd am Zellen, habe ich mir sagen. Weil statt dem klassischen Viervierteltakt oder dem Dreivierteltakt vom Punk benutzen sie sehr oft Fünfvierteltakt, Siebenachteltakt oder sogar Elfachteltakt. Und das sind alles sehr komplexe, asymmetrische Rhythmen. Und wer nicht so bewandert ist in der Mathematik wie ich,
1: ja, leider
2: der
1: ich
2: wird
1: auch. Ja.
2: Wirklich besser am Mikrofon ein bisschen erzählen, gell, Charlie?
1: Ja.
2: Wenn er mitzählen, ob die wirklich in dem Math Rock gerecht werden. Aber auf jeden Fall mag ich die Band sehr. Sie haben geniale Texte. Es geht dabei immer ein bisschen um die Flucht aus der Enge oder ums Verlassen von der Komfortzone.
1: Mhm. Was auch sehr, sehr schön ist, das ist nicht nur für Post-Punk allgemein typisch, sondern wirklich auch für FC Kleinstadt, ist, dass es so eine schöne Mitte bereicht aus irgendetwas, das ein bisschen düster, ein bisschen melancholisch ist, aber auch etwas, das doch noch Bock macht. Also etwas, das einen treibenden Rhythmus drin hat, etwas, das aufmuntert. Also es ist nicht deprimierend und zieht einen ab, sondern es bereicht so richtig schön die goldige Mitte.
2: Ganz genau, der treibende Rhythmus, den habe ich auch in Erinnerung von den letzten Live-Auftritten.
1: Genau.
2: Das zeichnet die Band wirklich aus.
1: Die Leute, die vielleicht nicht so viel mit Genre-Zuschreibungen können, anfangen, vielleicht helfen euch die Referenzen, die so, wo man sagt, so, die klingen ähnlich wie folgende Bands. Turbostaat, das ist jetzt mehr so eine Punk-Band, aber natürlich sehr geil. Die Nerven und oder Heiß-Kalt. Das wäre so ungefähr das, wo wir uns hier innen bewegen.
2: Richtig. Vor allem sehr passend zu diesem Wochenende, weil gestern hat es brutal abgekühlt und jetzt ist einfach wieder 30 Grad heiß, mindestens.
1: Mindestens, ja.
2: Aber wir geniessen es und genauso der heisse Sound, den uns erwartet. Und das ist nicht mehr lang.
1: Nein, es dürfte in jedem Moment losgehen. Bis das so weit ist, überbrücken wir mit ein paar sehr guten Songs, die uns die Musikredaktion in einem speziellen Sommerstack zusammengestellt hat. Und dann nachher, wenn die da so weit sind und wir ein Signal von der Bühne haben, dann schalten wir wieder rein. Also, man hört sich bald. Bis nachher.

Wir bekommen hier gerade ein Live-Signal von der Bühne. Es sieht so aus, als würde das Konzert starten. Da ist FC Kleinstadt live vom Festival Düsach. Für

0: Sollen wir noch mal einen spielen?
1: Zwei dumme, ein Gedanke.

0: Dankeschön. Wir dürfen einfach keine längere Songs als 3 Minuten spielen, weil sonst ist das Mikrofon einfach jedes Mal drin.
1: Lena, darf ich noch ein bisschen mehr von meiner Gitarre auf dem Monitor haben? Passiert. Wir haben den Song umgeschrieben, dass er schneller ist. Und ich habe dann schon so gemerkt, vom Silvan so bei einer Reize hat. Nein, das ist nicht das.
0: Hey, wir sind live im Radio, dann schießt man sich schon mal in die Hose.
2: Also nochmal ein Versuch.
0: Die ganze Welt gehört uns.
1: Okay, let's go.
2: Shoutout, komm mal
0: schauen. Crazy! Können wir mal den Leuten, die da außen gerade nicht da sind und nicht wissen, wie sich das live anfühlt, mal Lärm machen und zeigen, dass live einfach geiler ist? Nicht schlecht!
1: Es ist im Fall gar nicht so heiß.
0: Live ist auch viel.

Hallo Desag, wir sind FC Kleinstadt und freuen uns mega fest da zu sein. Es ist wirklich schon seit Jahren ein kleines Träumchen von uns, mal können auf dieser Bühne spielen oder auf der anderen, egal, beides geil. Auf jeden Fall hauptsächlich mal da zu sein. Wir sind alle auf jeden Fall da schon oft als Besucherinnen gewesen, als Besucher. Ja. Und freuen uns jetzt wirklich da zu spielen. Und ich hoffe, ihr habt Spass. Schön, dass ihr alle da und hört zu. Es sind viel mehr Leute, als ich gedacht habe. Voll geil. Der nächste Song heisst Stillstand und viel Spass mit dem. Danke.

0: Zijn we nog maar aan het spelen?
1: Nog maar als Noord geen de bieten.
2: Zijn we nog maar aan
1: het spelen? Gaan we maar als Noord alle erwachsenen, ha?
0: Also ich glaube, Kinder sind Leute gewesen.
1: Kinder sind Leute gewesen. Könnt ihr noch einmal ganz laut... Eins...
2: Ja, definitiv.
1: Kinder sind auch viel geiler.

Danke vielmals fürs Zuhören. Wir sind an diesem Festival sozusagen musiksozialisiert worden. Darum danke vielmals fürs Organisieren und danke, dass ihr so zahlreich da seid. Danke an euch.

0: Eine von meiner wichtigsten Erinnerungen da war, dass ich den Akshay, der da vorne steht, getroffen habe, da unter dem Zelt. Und er ist gerade in seinem Büchlein mit Leuchtstift. Hat er auch Gesichter oder Situationen von dem Festival gemalt. Und ich war einfach so beeindruckt, wie das aussah. Einfach nur Leuchtstift, die so viel ausdrücken kann. Und es sind genau die Begegnungen, die unglaublich wichtig sind. Und genau die Art von Freunden, die man im Leben trifft, die einem so alleine zuhören und da sein können, das Leben retten. Aber nicht nur das, der Aki ist einfach immer noch ein unglaublich krasser Künstler. Er hat unter anderem die Gitarre und die Gitarre auch gebaut. Darum machen wir ganz fest Lärm für den Aki.
1: Also sorry, ich muss dir etwas sagen, es kratzt gerade ein bisschen an meinem Ego. Wir haben sie zusammengebaut. Aber der Lucky hat... Der Aki hat das Lackieren übernommen.
0: Jetzt kommt noch kurz ein Downer, weil man sich auch im Leben ab und zu muss Zeit nehmen muss. Ich muss, habe das auch ganz fest müssen lernen. Und nachher kommen wieder ein paar Uppers. Wir würden uns mega freuen, wenn ihr mega fest würdet tanzen würdet. Aber vorerst danke fürs Zuhören.

Sorry, aber ich finde den Nachhinein noch witzig. Sollen wir noch mal einen spielen?

0: sorry für den Baumvandalismus. Ich habe gerade nicht gewusst, was mit einem grünen Backdrop machen. Es ist wunderschön hier, auch in der Natur spielen. Ich bin gerade ein bisschen am Geniessen und gleichzeitig muss ich schwätzen, darf ich schwätzen. Ich will es einfach nochmal rasch euch ganz viel Liebe und einen schönen Abend wünschen. Hoffentlich den Abend von eurem Leben. Und geniesst es ganz fest, geniesst die Nähe von Menschen und geniesst all die Menschen, die freiwillig da arbeiten. Gebt ihnen ganz, ganz viel Liebe und jetzt nochmal rasch ganz, ganz viel Lärm. Habt ihr nochmal Lust zum Tanzen? Ah, okay, nicht. Nicht. Nicht.
1: Kinder, habt ihr Lust zum Tanzen? Ich kann auch bleiben.
0: Habt ihr Lust zum Tanzen? Also.

Dank, Timo. Jo, ein allerletztes Mal. Noch ein allerletztes Mal sollen wir noch einen spielen. Nein, wir kommen schon zum letzten Song. Das ist einer, der keine Stimme hat. Rein instrumental. Das ist einer, um ein bisschen zurückzulehnen, ein bisschen geniessen, ein bisschen träumen. Er heisst Nord und ich verbinde ihn immer sehr mit Winter oder kalter Luft. Vielleicht kühlt euch das auch noch ein bisschen.

0: Danke vielmals, sind ihr alle gekommen. Danke vielmals fürs Zuhören. Viel Spass noch bei den weiteren Bands. Danke vielmals, Desark, an Lena, ans Licht. Habe ich nochmal leider vergessen. Macht's gut.
1: Das klingt ganz danach, als wär's das gewesen mit dem Konzert von FC Kleinstadt, hier live am Festival.
2: Wir haben natürlich auf eine Zugabe gewartet, wenn wir ehrlich sind, weil es ist ein grossartiges Konzert gewesen.
1: Ich könnte es noch 2 Stunden lang mehr hören. Es ist wirklich einfach super tolle Musik. Aber wir haben schon einen weiteren Programmpunkt, der auf uns wartet.
2: Richtig. In 8 Minuten gibt es Strassentheater mit Puppen und Mucke. Und irgendwie auch mit Suppe. Und angeblich sei es nur für die Erwachsenen.
1: Oder halt zumindest für Leute, die 14 plus sind. Also, wer weiss nicht, vielleicht wird es noch ein bisschen versaut oder gewalttätig.
2: Ja, wobei es klingt eigentlich sehr zuversichtlich und optimistisch. In der Geschichte geht es nämlich darum, dass die Pandora Übel in die Welt gelassen hat und 2 Showköchinnen sollen das Übel stoppen. Das Ganze findet in einem Imbisswagen statt, der gefüllt ist mit etikettenlosen Büchsen. Und wenn es die 2 Köchinnen schaffen, mit Suppe, Spiel und Spass 8 Milliarden Menschen glücklich zu machen, sind sie frei und mit ihnen die ganze Menschheit. Also Suppe steht sinnbildlich für den Frieden und das Glück der Menschheit. Und das wird in dem Strassentheater live gekocht. Hey, so einfach wär's, oder? Ein bisschen Frieden zu bringen und 8 Milliarden Menschen glücklich zu machen. Mit ein bisschen Musik, Puppen und Suppe.
1: Ja, das fände ich auch schön, wenn es wirklich so einfach wäre, wenn man einfach nur für alle eine gute Suppe müsste kochen und dann würden wir uns wieder vertragen. Zu muss ich sagen, bis zu einem gewissen Grad stimmt das ja. Ich bin auch recht unerträglich, wenn ich hungrig bin. Das heisst, mir persönlich hilft eine Suppe schon mal. Ja, das ist natürlich für euch die Heime zum Zulassen jetzt ein bisschen anders, wie ihr es euch sonst gewöhnt sind. Natürlich, beim Radio habt ihr nie ein Bild dazu. Ihr seht ja die Leute auf der Bühne auch nicht. Ihr seht nicht die coole Lichtshow, ihr seht nicht die Kostüme oder die tollen Outfits, die sie anhaben. Jetzt bei einem Theater, dort müsst ihr vermutlich nochmal ein bisschen mehr Übersetzungsleistung leisten, die Heime, wenn ihr zulässt. Es wird mit Musik untermalt, das heisst, ihr hört nicht nur das Klappern von Suppentöpfen und einen Dialog, also ihr werdet bestens unterhalten. Ich würde sagen, es geht vielleicht fast schon so ein bisschen in die Richtung Hörspiel, aber es wird dazwischen keine Beschreibungen geben. Wenn ihr möchtet und ihr trotzdem ein Bild vor Augen möchtet haben, wie denn das Pandora's Kitchen, zumindest das Set von dem Theater aussehen, könnt ihr auf die Festival des Arc Website, wow, ein Zungenbrecher, könnt ihr auf die Website gehen, weil dort zum Beschreib von den einzelnen Artists, von den Leuten, die auftreten, gibt es auch immer noch eine gestaltete Seite mit einem kleinen Kurzbeschreib und Fotos und so auch zu Pandora's Kitchen. Also einfach auf Festival des Arcs, alles aneinander, alles kleingeschrieben.ch und dort findet ihr so mindestens 3 vielversprechende Fotos von einem ganz wunderbar gestalteten kleinen Imbisswagen mit bunter Leuchtschrift und 10'000 klappernden Sachen, die da im Hintergrund hängen und bunt angemalte Requisitenköpfe verschmiert mit Rasierschaum oder was auch immer das ist. Es sieht sehr abenteuerlich aus.
2: Genau, das sind die beiden Performerinnen. Das sind Esther Falk und Helen Schumann.
1: Ja, und bis es so weit ist, bis wir dann das Stück von Pandora's Kitchen hier live dürfen hören, vergeht noch etwa 5 Minuten, plus minus. Da würden wir euch gerne noch ein Lied präsentieren von unserem Sommerstack oder auch 2. Und bevor es dann losgeht, sind wir nochmal für euch da. Bis grad.
2: Ja, was haben wir da?
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0: So, ihr Lieben, wir sind immer noch live vom Festival des Arcs. Wir haben euch vorher versprochen, dass wir von dem Pandora's Kitchen, von dem Strassentheater, etwas hören würden. Aber es stellt sich heraus, wir haben leider kein Signal zu ihrem Wagen führen. Wir haben jeweils die Möglichkeit, können von der Festivalbühne zu übertragen, aber nicht vom Wagen selber. Das tut uns leid, dass wir da ein bisschen, etwas Leeres versprochen haben. Aber zum Glück sind ja die Marianne und ich, Charlie, nicht alleine hier im Wagen, sondern wir haben auch noch die Fabienne, unsere Social Media Beauftragte. Und sie macht sich jetzt auf den Weg mit dem externen Mikrofon. Sie geht Eindrücke einsammeln, wird euch das beschreiben, wie das aussieht. Und zu einem späteren Zeitpunkt, heute am Abend, vielleicht so kurz vor der 9, werden die Chance hat, das dann von ihr dürfen zu hören.
1: Das ist halt eben wirklich live und Open-Air-Style. So kommt es halt raus, wenn du zumindest in der Natur draussen ja. Radio machst.
0: Genau, aber ihr müsst keine Sorgen haben, es ist jetzt nicht einfach in diesen 60 Minuten, wo das Theater wäre, einfach nichts da oder ihr bekommt einfach nur Musik ab der Konserve. Wir haben noch zwei Interviews für euch, jetzt dann bald, ungefähr in 10 Minuten würde ich mal behaupten, ganz frech, kommt Bad Bait. Die spielen später am 9 Uhr und es freut uns sehr, dass wir mit ihnen vorher auch noch ein Interview dürfen machen und dann ungefähr, hoffentlich vermutlich, auf die halbe 9 Uhr kommt auch noch CRISPR Baby. Die spielt dann nachher auf die Viertel ab 10 Uhr direkt nach Bad Bait. Das heisst, ihr bekommt jetzt schon auch noch Musik ab der Konserve, aber ihr bekommt später auch noch zwei qualitativ hochwertige Interviews.
1: Hey, wir sind wieder am Versprechungen abgeben, merkst du?
0: Ja.
1: Aber ich bin extrem optimistisch und zuversichtlich. Und unser Sendebüsschen haben wir jetzt schon mal aufgeräumt, alle Kisten weg, dass die Ladies von Bad Bait da sich wohl fühlen.
0: Genau. Ich würde nicht sagen, dass wir grosse Versprechungen am Machen sind, sondern ich habe da, es gibt ja sehr viele so esoterische Theorien über das Universum, dass wenn du so speak it into existence, wenn du sagst, es kommt gut, das wird super, dann wird es auch so. Vielleicht schafft man da auch noch ein bisschen so psychologisch mit Suggestion, dass wenn du das laut sagst, dass du es dann dir selber auch glaubst. Das heisst, wir sind einfach guter Dinge. Wir tun das jetzt so sagen, das werden zwei qualitativ hochwertige Interviews und dann werden sie es auch.
1: Genau. Und bis es so weit ist, gibt es noch ein bisschen Musik von unserer Redaktion. Normal Song von Zebra haben wir am Start.

0: Und schon sind wir wieder zurück. Genau, gar nicht lange ist es gegangen. Und jetzt, pünktlich hier auf die 8, haben wir etwa die Hälfte von Bad Bait. Wenn man das so könnte sagen, genau, möchtet ihr euch gerade mal vorstellen. Am besten mit Namen und Instrument.
1: Okay, hallo zusammen, ich bin Sandra und ich singe und spiele eine E-Gitarre.
2: Ich bin Gianna, ich spiele Gitarre und singe auch.
0: Wunderbar, dann haben wir einfach die Rhythmussektion irgendwo noch jemand anders deponiert. Die müssen jetzt mal ein Weile lang
1: genau.
2: Nachkommen.
1: Shy Girls sind nicht da.
0: Das ist okay. Das Interview machen wir einfach gerne mit den Leuten, die reden mögen. Und da sind wir mit euch an der richtigen Adresse. Yes. Normalerweise würde man ja so ein Interview schon auch eher nach einem Konzert machen und würde dann fragen, und wie war es gewesen? Das können wir jetzt nicht machen, aber wir können euch fragen, wie sind so eure Eindrücke vom Festival des Arcs? Es ist ja das erste Mal, wo ihr hier spielt und ihr habt an vielen anderen coolen Orten gespielt. Ihr habt erst gerade letztens in Deutschland in Hannover gespielt und alles und so am M4 Music Festival. Ihr habt an vielen coolen Orten gespielt, noch nie am des Arcs. Und ich finde, das des Arcs ist ein besonderer Ort, der sich viel von anderen unterscheidet. Was ist so euer Eindruck von hier?
1: Mega herzig und ich liebe es immer, wenn Leute Sachen selber bauen und es gibt so ein Do-it-yourself-Vibe und da fällt mir da mega fest auf.
2: Also so das Ankommen, finde ich, spielt mega eine grosse Rolle. Also gerade wie du sagst, wir haben schon so viele Konzerte gespielt und die ersten 10 Minuten, wenn man an ein Festival kommt sind, oder in ein Venue, sind mega entscheidend. Irgendwie wie ist die Stimmung? Sind alle entspannt? Oder wird man ignoriert? Oder muss man sich so ein bisschen selber um alles kümmern? Das hat mich sehr herzlich gedunkt bis jetzt.
0: Ja,
2: sehr schöne Location auch.
0: Yes, was man natürlich auch muss sagen, das Festival Dursage ist ein unglaublich familiäres Festival. Es arbeitet seit eh und je, seit 25 Jahren, seit dem Anfang an, arbeiten immer die gleichen Leute da. Und das ist die familiäre Stimmung, die merkt man auch mega fest. Ich würde jetzt auch behaupten, man merkt sie im Publikum so, dass die Leute auch aufeinander schauen und es ist sehr herzlich und so. Was ist denn euch an einem Publikum sehr wichtig, wo ihr findet, boah, wenn die Stimmung im Publikum herrscht oder wenn die Leute rum sind, dann fühlen wir uns gut?
1: Also heute ist es natürlich wieder cool, weil es ein paar Kinder hat und die gehen immer ab bei unserem Konzert. Hast du schon gesehen beim Soundcheck, die ersten waren schon in einem Moshpit am Testen.
0: Wow!
1: Ja, sind im Kreis rumgesprungen. Und sonst finde ich einfach ein aufmerksames Publikum mega schön. Leute, die wirklich wegen der Musik da sind, nicht blöde Sachen reinrufen oder einfach mega viel Raum einnehmen.
3: Das gibt es?
1: Das gibt es.
3: Leute, also, die Sachen einrufen?
1: Ja, oder auch schon Sachen auf die Bühne gerührt haben.
3: Autsch.
1: Ja, ja.
3: Das ist übel.
0: Maximal ungeil, hey.
1: Oder auch Leute, die wollen selber Gitarre dann spielen auf der Bühne.
0: Wow.
1: Weil sie es auch können.
0: Aber dann sollen sie also, doch bitte ihre eigene Band gründen.
1: Voll.
0: Im Fall. Also.
3: Ja, und ich hoffe, ihr seid gut ausgestattet mit Bodyguards mittlerweile. So.
2: Ja, wenn die ganze Crew dabei, uns abschirmt. Nein.
0: Nein, aber das ist tatsächlich ein guter Einwand von der Marianne. So, wie geht man denn mit so etwas um? Natürlich, wenn Kinder ein Moshpit machen und so, dann freut man sich oder dann kann man irgendwie sagen, jawohl, gut machen das. Aber wie geht man damit um, wenn das Publikum, oder nicht, wenn das ganze Publikum wack ist, aber wenn es wirklich einzelne Leute hat, die die Stimmung runterziehen und so ein bisschen draus bringen. Was macht ihr denn da?
2: Also im allerbesten Fall ist die Crew vom Festival wie genug aufmerksam und kann sich wie selber drum oder kann sich wie aktiv darum kümmern. Selber auf der Bühne kann man gar nicht so wahnsinnig viel machen. Oder wir machen immerhin laute Musik, also wir können auch einfach weitermachen und es geht dann vielleicht ein bisschen unter. Aber es hat auch schon Situationen gegeben, wo vielleicht Einzelne aus dem Publikum haben, also Initiative ergriffen haben und reagiert haben. So. Das kommt mir jetzt gerade spontan in den Sinn. Und wenn, also ich glaube, wir haben noch nie irgendwie etwas abbrechen müssen oder laut sagen oder so.
0: Okay, ja, dann wünsche ich euch wirklich, dass das auch weiterhin so bleibt. Ich würde jetzt mal behaupten, beim Festival Dösarg besteht die Wahrscheinlichkeit nicht.
3: Das ist ein Ärgernis, das einem live passieren kann. Ich denke jetzt aber noch an eine andere Situation, die ich selber nicht so cool finde. Man redet immer wieder von der Frauenquote in der Musik. Also wenn es heisst, vier Freundinnen aus Zürich-Oerlikon, ja komm, wir brauchen noch ein bisschen Frauenquote an unserem Open Air, an unserem Konzert. Dann kotzt mich das auf gut Deutsch sehr oft an. Wie geht ihr mit dem um? Das sind ja eher so die Sachen, die erlebst du nicht auf der Bühne live, aber so hinterdurch hört man wieder, wir sind jetzt halt noch die Frauenquote von diesem Abend.
1: Ich glaube, also an solchen Orten spielen wir gar nicht. Oder wenn wir gar nicht spielen, weil man ja auch kann, wenn so eine Anfrage kommt, kurz die vergangenen Programme anschauen. Und wenn dort wirklich eigentlich nur Männerbands spielen oder männliche Acts. Und es auch schon bei den Anfragen ein bisschen durchschimmert, dass es wirklich darum geht, dass wir Frauen sind, dann wollen wir das auch gar nicht machen, weil es ist einfach dann auch eine mega unangenehme Stimmung und wie du sagst, es nervt einfach.
3: Ja. Schön, könnt ihr da drüber stehen und sagen, das mal nicht, gehen wir noch einmal anders.
1: Genau.
0: Yes. Ich glaub,
2: so grundsätzlich können wir auch, wie für uns, egal wo wir spielen, finden, wir sind jetzt da und wir nehmen uns den Raum auch.
3: Ja.
2: Und um das geht es ja auch mega fest, darum den Raum einzunehmen. Und wer jetzt was darüber denkt, muss dann auch ein bisschen egal sein.
0: Yes. Da habt ihr auf eine gewisse Art und Weise so, ist das etwas Positives, dass ihr das nicht hauptberuflich macht im Moment irgendwie, also dass ihr dort noch wie nicht in der unglücklichen Lage seid, dass ihr einfach Gigs mühend annehmen, weil es muss noch Geld reinkommen, sondern dass ihr dort jetzt wirklich, also schon professionell unterwegs sind, aber nicht als Haupteinnahmesquelle und dann auch wirklich einfach mal auf so etwas schiessen können und finden so, hey, die Vibes von Anfang an sind weird, das, wow,

0: bisschen bergauf alles geht und es immer so ein bisschen grösser wird, neben man dann plötzlich auch in Hannover spielt. So. Wie fühlt ihr euch mit dem? So, ist das eine Richtung, wo ihr findet, wo, da fühlen wir uns mega wohl, wir hoffen, das wird noch sehr viel grösser, oder wird es langsam fast schon ein bisschen unangenehm?
1: ja, also ich glaube, so die letzten paar Jahre war es eigentlich recht intensiv gewesen und wir haben auch über viele Jahre wirklich auch 25 Konzerte pro Jahr gespielt und wir arbeiten ja alle sicher so 60%. Und das ist mega cool, dass wir da können und dass man auch sieht, so in kleinen Schritten geht es eigentlich immer ein bisschen weiter und wir können an verschiedene Orte, nicht nur in der Schweiz und eben auch so Awards. Aber jetzt sind wir gerade so ein bisschen an einem Punkt, wo wir gefunden haben, jetzt müssen wir vielleicht auch mal wieder ein bisschen zu uns zurückfinden und wieder ein bisschen Musik miteinander machen und nicht immer mehr. Genau.
0: Also, dass ihr jetzt mehr wieder einfach möchtet jammen, Bandproben haben, so ein bisschen eigentlich der Kern von dem, auf dem das Ganze basiert, ein bisschen zurück zu dem. Das heisst, wir erwarten jetzt nicht von euch, dass ihr in der nächsten Zeit gerade nochmal ein Album rausballert oder so. Oder habt ihr doch noch irgendetwas, das ihr jetzt in der nächsten Zeit raushaut?
1: Da weiss man nie natürlich. Und, ich glaube, es braucht ja immer Zeit, um kreativ zu sein und dass neue Sachen entstehen. Das kann gar nicht, also jetzt für uns kann da nicht parallel passieren, dass man mega viel Konzerte spielt und dann auch noch gerade ein neues Album rausgibt. Mhm. Und ich glaube, das ist jetzt wieder so ein Moment für uns, wo wir eigentlich einfach wieder neue Songs schreiben und ausprobieren. Mhm.
2: Es sind ja alles so mega langsame Prozesse, also das Album schreiben geht mega lang, aufnehmen, bis das dann veröffentlicht wird, der ganze Release, braucht so viel Zeit und nachher kommt der Zyklus so ins Touren mit dem Album und das alles braucht so viel Zeit irgendwie, dass sich auch mega viel Zwischendynamik kann verändern. Also vielleicht hat man mal auf das Lust und merkt dann aber jetzt beim Touren, okay, wir müssen wieder so ein bisschen checken, was ist gesund für uns irgendwie und welches Tempo, das kann innerhalb von 2-3 Jahren sich halt wie so ein bisschen verändern. Und jetzt haben wir einfach mal gefunden, mal nicht so müssen entscheiden oder nicht müssen gerade schon einen Plan haben für das nächste Jahr oder so.
0: Mhm. Also was ich da rausgehöre, ist, dass sich das recht organisch irgendwie die Zyklen, dass sich das ablöst. Dass ihr wie einfach merkt, boah, jetzt sind wir gerade ein bisschen erschöpft, ein bisschen müder, jetzt wäre parat wieder zum Album und so Songs schreiben. Was ist denn das so beim Songschreiben, wo euch dazu motiviert, das zu machen? Ist das irgendwie Themen, wo ihr merkt, wo die drängen sich gerade auf, die müssen raus, wir möchten sie kreativ verarbeiten? Ist es mehr so einfach die Lust am Umspielen und finde, oh, jetzt habe ich ein neues Effektgerät gekauft, jetzt muss ich ein bisschen mit dem spielen. So, wie ist das so?
2: Für mich ist mega fest so der Wunsch, in einen kreativen Prozess grundsätzlich eintauchen. Also, sobald irgendwie die ersten Songs kitzen stehen, geht mega viel ab, dann habe ich so im Hirn. Oder man liegt im Bett und denkt so, ah, so könnte es weitergehen und so einen Song möchte ich gerne noch irgendwie anfangen mit euch. Und also wieso, dass das so ein bisschen in eine Rolle kommt. Oder man kommt Bilder über im Kopf zu diesen Songs oder generell so das gesamte kreative Paket, irgendwie, wo dann wie wieder ein bisschen Raum überkommt. Auf das habe ich einfach, ja, merke ich gerade, habe ich sehr viel Lust.
3: Und ist man sich da immer einig? Also nach 7 Jahren ist da noch kein 70 verflicktes Jahr rum.
0: Oh. Ja.
1: Schon 7, crazy. Yeah. Nein, also ich glaube, so Sachen können fast nur entstehen, wenn man sich nicht traut, um ehrlich miteinander zu sein. Und wir reden wirklich einfach ganz ehrlich und offen über unsere Bedürfnisse, was uns gefällt, was nicht, was wir brauchen, auf was wir Lust haben. Und da haben wir jetzt eben wirklich 6 Jahre eigentlich sehr gut geübt. Und das ist Also das ist so schön, dass man, auch wenn man sich nicht einig ist, es ist überhaupt kein Problem, um nachher eine Lösung zu finden. Also niemand ist dann hässig.
0: Mhm. Mhm. Aber wenn ihr jetzt zum Beispiel eben an einer Bandprobe sind und irgendjemand bringt eine Idee mit oder zwei findet etwas super toll, man jammt irgendwie um und jetzt die anderen zwei finden es nicht so geil. Also was macht

0: man denn in so einem Moment? Wie kann man damit umgehen, dass man möchte sich ja nicht irgendwie überschnorren lassen, etwas cool zu finden, wo man wirklich nicht fühlt. Und auf der anderen Seite ist es natürlich auch sehr schwierig, wenn man jetzt wirklich ein Riff schon mega lange im Kopf hat. Man findet es so geil, dass dann einfach zu shooten, einfach weil zwei das so ein bisschen wack finden. So, wie geht man da damit um, wenn man sich eben nicht einig ist auf einer musikalischen Ebene?
1: Ich glaube, es gibt ganz viele verschiedene Strategien, die wir anwenden. Und es kommt auch fest darauf an, wie fest die Person das Riff unbedingt will. Weil wenn man merkt, dass das wirklich, wirklich wichtig ist für die Person, dann gibt es eben schon Strategien, dass man dann herausfindet, was will ich denn spielen. Und ich glaube, darum haben wir vielleicht auch einen Stil, der nicht einfach so in ein Genre hineingeht, weil dadurch, dass wir dann alle ein bisschen ausprobieren, wie können wir gleich irgendwie etwas mit dem Riff anfangen, dann entstehen eben spannende Kombinationen. Und bei mir ist es auch so, wenn ich dann nicht mit meinem Instrument darauf reagieren kann, dann habe ich immer noch die Möglichkeit, mit dem Gesang etwas zu machen.
2: Ich glaube, wir sind eher so vorsichtige Menschen im Jammen. Also es ist eher so ein bisschen, alle spielen mal ein bisschen etwas und sind so, soll ich das spielen? Oder schauen so ein bisschen um, ist das okay? wie tönt das jetzt? Und ich glaube, meistens, wenn es die anderen nice finden, dann spürt man es irgendwie. Oder, also man merkt es dann einfach durch den Blick oder durch, man lässt dieser Person einfach schnell zu und versucht darauf zu reagieren oder so. Und dann gibt es selten so Situationen, wo jemand etwas mega nice findet und das unbedingt muss so machen. Sonst schleicht man es einfach mal ein bisschen weg und schläft drüber. Mhm. Und dann vielleicht findet man es beim zweiten Mal hören auch cool.
0: Mhm. Ja, interessant. Da haben alle Bands auch so eine eigene Strategie, wie sie damit umgehen können. Es ist schön zu hören, dass das bei euch einigermaßen harmonisch und zivil vonstatten geht, da noch keine Flaschen fliegen oder Nein. irgendwie furchtbare Streits gibt. Das ist sehr erfrischend. Genau. Euch gibt es jetzt 7 Jahre. Das ist schon lang, aber jetzt, wenn man so anschaut, Bands gibt es ja zum Teil schon irgendwie 30, 40 Jahre, also ist es noch gar nicht so lang. Also da könnte noch sehr viel mehr in Zukunft irgendwie möglich sein. So, wenn ihr euch jetzt versucht, mal vorzustellen, einfach 30 Jahre in Zukunft, gibt es dann schon wieder eine Bad Bait Reunion Tour? Habt ihr irgendwie nach 20 Jahren gefunden, boah, wir haben eigentlich alle kreativen Möglichkeiten von dieser Band ausgeschöpft, das lange mal, oder gibt es eine 30-jährige Zukunftsperspektive für Bad Bait?
1: Das ist so eine schwierige Frage. 30 Jahre.
2: Das ist mir letztens durch den Kopf gegangen.
1: Was?
2: Ob so etwas wie eine Reunion, wie das wäre bei uns. Wenn das wird passieren. Aber also ich bin nicht auf einen Schluss gekommen von dem. Aber wieso nicht? Also wir sind auch in einem Bandraum mit Männern, die sehr lange zusammen Musik gemacht haben, zum Beispiel. Und das kann ja irgendeine Form sein in 30 Jahren. Es muss ja auch nicht öffentlich sein.
0: Voll.
2: Es kann ja auch einfach eine Freude sein, zum Musik teilen zusammen oder nur Musik hören zusammen. Und dass die Freundinnenschaft bleibt bis dann, ist, glaube ich, nicht eine grosse Frage. Irgendwie bleibt es.
1: Mhm. Und ich finde es auch noch spannend, zu überlegen, werden wir bis dann zusammen Musik machen und es ist gar keine Reunion? Oder wenn werden die Pause, wo wir sagen, jetzt sind wir nicht mehr zusammen? Und dann wäre es spannend, um nach vielleicht 30 Jahren dann zusammenkommen und finden, ah, Gianna ist jetzt DJ und Simona hat noch eine Opernausbildung gemacht oder was auch immer. Und dann kommen neue Einflüsse zusammen. Das könnte natürlich auch cool sein.
0: Stimmt, aber das Gute ist ja, das müsst ihr alles noch gar nicht wissen, sondern das sehen wir oder hören wir dann hoffentlich in 30 Jahren, wenn es uns dann noch geht. Wer weiß, was alles noch los ist. Ja, das Kanal K ist dann hoffentlich auch noch. So habe ich das gemeint.
2: Nicht als Menschen.
0: Nein. Nein. Ich bin da nur gerade ein bisschen drüber am sinieren, weil das Kanal K gibt ja dann ein neues Studio unter im Kiff, genau, und das alte wird abgerissen und darum sind wir gerade alle so ein bisschen über Vergangenheit, Zukunft am Nachdenken und so. Ich hoffe auf jeden Fall, dass es Kanal K immer noch in 30 Jahren gibt und ich hoffe, dass egal was ihr beide in 30 Jahren macht, dass ihr immer noch Freude daran habt und dass ihr, ja, dass es Spass macht und dass ihr es gut miteinander habt. Und auch wenn ihr und auch wenn ihr im Moment vielleicht eher ein bisschen müder seid und euch zurücksehnt in den kleinen Kokon vom Bandräumchen und so, hoffe ich, dass ihr jetzt dann nachher am 9. aber trotzdem nochmal einen ordentlichen Schwung Energie habt und dass ihr uns mögt ein tolles Konzert machen. Und yes, wir freuen uns.
3: Ja, so eine halbe Stunde vor Konzertstart wirkt ihr extrem gechillt und gelassen. Wird man noch 6-7 Jahre Profi diesbezüglich oder ist immer noch so ein Quantum an Nervosität rum?
2: Ich bin schon sehr entspannt meistens vor Konzert. Es kommt aber mega auf den Soundcheck zum Beispiel drauf an, wie der abläuft. Oder auf den allgemeinen Rahmen, wie fest bist du unter Druck zeitlich oder wie tönt es auf der Bühne, wie ist die Stimmung im Publikum jetzt auch so da. Das kann ja auch mega unfriedlich sein. Und
0: ja, aber das Festival Dösag ist wirklich super friedlich. Und ich meine, ihr habt ja vorher schon einen kleinen Kindermoshpit bei euch im Soundcheck gehabt. Das heisst, alle Zeichen stehen auf Erfolg respektive ein gutes Konzert. Hey, die 10 Minuten Interview, die wir versprochen haben, sind jetzt schon verdoppelt, schon 20 Minuten. Ja, sind wir jetzt hier am Reden, es ist ein riesiges Käferfest. Hey, ja, ich würde sagen, wir könnten jetzt natürlich auch noch weitermachen, aber in ungefähr 10 Minuten haben wir schon das nächste Interview, genau, mit CRISPR Baby. Drum würde ich sagen, wir entlönen euch jetzt in die letzten Vorbereitungen von eurem Konzert. Merci vielmal, habt ihr das Interview mit uns gemacht und ja, besten Dank. Wir hören jetzt, bis CRISPR Baby da sind, noch die Musik ab Konserve. Wir haben hier Panda Lux mit Malle.

0: Ja, das wäre jetzt mein Part, wo ich jetzt fast verpasst habe nach dem Song. Und es geht weiter mit unserer Interview-Session. CRISPR Baby, so nennt sich eine Elektro-Rave-Punk-Band aus Zürich. Und wenn ich ehrlich bin, sind es die, wo ich heute oben am meisten drauf gespannt bin. Weil live habe ich sie noch nie gehört, aber ich habe schon reingelassen und finde, die musikalische Beschreibung passt wirklich total gut. Und weil mir Elektro, Rave und Punk als einzelne Musikstil sehr gefällt, bin ich natürlich extrem gespannt auf die Mischung von all dem. Und ich habe das Gefühl, dass diese Band vor allem live sehr verhebt und abgehen wird. Und jetzt, surprise, surprise, habe ich hier in unserem Sendebüsschen den Krigi, Zara und den Metz von CRISPR Baby. Herzlich willkommen.
1: Hallo.
2: Hi.
0: Ich hoffe, das, was ich erzählt habe, stimmt. Ich muss gestehen, ich habe alles vom Internet abgezogen. Und im Internet findet man nicht allzu viel über die Band CRISPR Baby. Und darum, was könnt ihr von euch erzählen?
1: Das liegt wahrscheinlich daran, dass es uns noch nicht so lange offiziell gibt. Wir haben erst 2 Konzerte gespielt bis jetzt, das ist das dritte. Und ja, nächstes Jahr gibt es dann mehr.
0: Was heisst nicht so lang?
3: Also, ich glaube so offiziell, ich glaube erst seit einem Jahr oder zwei. Und wir kennen uns aber alle schon viel länger und haben in unterschiedlichen anderen Kontexten auch schon zusammen Musik gemacht. Und sind gut befreundet. Und haben vor 1-2 Jahren angefangen mit CRISPR Baby.
0: Dann habt ihr dort Musik zusammengefunden oder
3: Nein,
0: im gleichen Büro gearbeitet oder auf dem Bau? Oder?
3: Ja, das wäre schön. Nein, wir kennen uns über alle, glaube ich, über 2-3 Ecken. Wir haben aber lustigerweise alle mal zusammen gewohnt in unterschiedlichen Konstellationen. Und teilen einen Freundinnenkreis. Genau, und machen nebst der Musik auch sonst sehr viel zusammen.
1: Das ist auch der Grund, warum es CRISPR Baby gibt. Weil, wo wir auseinanderzogen sind, haben wir gefunden, jetzt müssen wir ein Projekt haben, damit wir uns noch gleich oft sehen, wenn wir zusammen wohnen.
0: So, und dann haben wir gehört, entweder eine Band gründen oder ein Taxiunternehmen eröffnen.
1: Ja, genau. Ungefähr so ist es abgelaufen.
0: Eine Bar wäre sicher auch noch eine Option gewesen, aber dann...
1: Das wäre auch nice, aber das, ja, vielleicht dann in 5 Jahren oder so. Oder ein Taco-Stand.
0: Ich weiss, dass Zara singt. Spielst du auch noch ein Instrument?
3: Also ich bin für die Ableton Session auch noch verantwortlich. Und du das noch ansteuern, aber du vor allem singen, ja. Und genau, also komponieren tun wir alle zusammen. Dort spiele ich schon bei dir mal auch einen Synth.
0: Ja, und der Krigi?
1: Der Krigi tut den Gesang mit so ein bisschen Effekt und Looper und so verwurschteln.
0: Okay.
1: Und spielt noch ein paar Synths und singt auch manchmal.
0: Also der Elektro-Teil.
1: Ja, das, was aus dem Ableton kommt, ist auch sehr elektronisch. Also das ist so ein bisschen Perkussive vor allem, aber auch andere Synth-Spuren kommen. Es ist ein bisschen hybrid, wie wir live spielen. Also wir haben keine Person, die Schlagzeug spielt. Wir sind ein bisschen kompakt unterwegs und darum kommt das Perkussive meistens aus dem Ableton. Aber es ist wirklich immer ein bisschen anders bei jedem Song. Probieren wir es einfach so umzusetzen, dann live. Also wir haben bis jetzt beim Komponieren nicht so daran gedacht, wie wir es dann live machen meistens. Und das ist dann im Nachhinein ein Prozess. Ja.
0: Aber ich glaube, ich komme euch auf die Spur. Also Zara bringt für mich so einen punkmäßigen Gesang über, behaupte ich jetzt mal. Du kommst von der Seite Elektro und dann wäre der Metz der Raver.
4: Ich wünschte. Nein, ich bin dort, wo es Platz hat, gebe ich noch einen Bass dazu.
0: Aha.
4: Genau, ja. Es hat schon recht viele Basselemente rum in den Songs, aber voll. Ich spiele einen E-Bass live noch dazu.
0: Ja, ich meine, der Punk, woher nehmt ihr den? Also ihr seid nicht in der Punk-Zeit aufgewachsen und trotzdem habt ihr sehr wahrscheinlich gängige Punk-Bands gehört. Die, die schon 45 Jahre unterwegs ist, die spielt heute im Letzi, die Toten Hosen. Wer ist jetzt gerade am meisten traurig, die jetzt verpassen, weil er oder sie eben wirklich der Punk
1: niemand.
0: Ist? Ich
1: glaube, niemand ist traurig.
0: Oh, das tut weh.
1: Ich weiss nicht, wie es bei uns aussieht.
0: Da gibt es andere Vorbilder.
1: Punk ist ein Spektrum.
0: Okay.
5: Punk ist tatsächlich ein Spektrum. Es gibt ja auch Elektropunk oder irgendetwas. Aber ja, was wäre denn
0: richtig.
5: So?
0: Für mich ist es aber hauptsächlich ein Lebensgefühl.
1: Ja, das habe genau das habe ich
0: auch Hip-Hop eine Kultur für sich ist, gehört für mich eben der Punk schon auch zu diesem Lebensgefühl.
5: Also gibt es bei euch vielleicht gar nicht eine Band oder mehrere Bands, an der ihr euch orientiert, sondern mehr so die Attitüden?
1: Ja, ich glaube schon. Also erstens in der Punkzeit aufgewachsen, das würde ich sagen, stimmt nicht, weil ich glaube, es ist, seit es Punk gibt, gibt es immer eine Punkzeit. Es gibt immer neue Bands, die Punk sind, auch wenn es nicht Toten Hosen Punk machen. Also Toten Hosen ist auch nicht wirklich. Ah ja.
5: Oh, oh.
1: Ja, für mich ist es auch mehr so ein Vibe Punk. Und ich glaube nicht, dass wir. Ja, ich glaube, mit dem Gesang bringen wir das mega überall oder mit dem Bass auch. Das gibt irgendwie diese elektronischen Kompositionen, vielleicht noch so der Punk Edge. Mhm. Und ich würde schon sagen, dass ich sehr fest in der Punk-Szene so ein bisschen musikmässig sozialisiert worden bin. Also ich habe als früher einen Teenager Punk gelassen und dann Hardcore und so und war ein bisschen in diesen Dings unterwegs gewesen. Und hat mich mega geprägt. Aber jetzt so einzelne Bands gehen raus, Dings, weiß nicht. Das, ja.
0: Seit dem letzten Dezember habt ihr 4 Singles veröffentlicht und im Sommer soll es dann ein Album geben mit diesen Veröffentlichungen. Was sind die Hintergründe? Ich habe bei jedem einzelnen Song reingelassen und frage mich, was ist nicht unbedingt das Konzept, aber gibt es so einen Oberbegriff von diesen 4 Singles? Ist das eine Wut, die man loswerden will, ins Publikum schreien, in Bezug auf die Weltlage? Oder ist das eine Liebeserklärung? Was ist so ein bisschen euch ein Aufhängeschild von diesem Album, das bald rauskommt?
3: Also ich habe mega lange in der anderen Musik gemacht und ich glaube für mich ist es schon, also ich kann vielleicht beschreiben, ich bin immer mega hässig nach dem Konzert, also nicht destruktiv hässig, sondern mehr, ja, ich finde es mega befreiend zum irgendwie rausschreien und ich glaube das ist schon so etwas, wo bei allen Songs ein bisschen drin ist.
0: Da sind wir mega froh, machen wir das Interview vor dem Konzert. Ja, nein, das finde ich eine total gute Möglichkeit, mit dem umzugehen. Das rausschreien. Trotzdem Textinhalt, wie wichtig sind die dir, Sarah? Ich spreche jetzt dich an, weil ich habe das Gefühl, wer etwas zum Rausschreien hat, der hat auch etwas zum Schreiben, Aufschreiben und Mitteilen.
3: Für mich zum Singen ist schon mega wichtig, weil ich glaube, wie mit dem, je mehr, dass ich irgendwie schaffe, darüber nachdenke, was ich gerade sage, desto mehr schaffe ich glaube, um das gegen auszutragen. Und ich schreibe dementsprechend schon auch über Sachen, die mich hässig machen, so.
0: Ja.
3: Wie ich weiß nicht, es gibt zum Beispiel einen Song, der ist noch nicht aus. Dort geht es um Männer, die einem die ganze Zeit ungefragt anstarren oder so. Mega viele solche Themen,
0: ja.
3: Wo es wie gut ist, mal ein bisschen zurückschiessen.
0: Sehr schön. Ja, wir haben vorher Bad Bait bei uns im Interview gehabt. 4 Frauen, wo wir auch so ein bisschen festgestellt haben, die Frauenquote, das ist ein total leidiges Thema, wenn du dann irgendwann ein Open Air eingeladen wirst, um die Frauenquote noch ein bisschen zu steigern. Das betrifft jetzt euch als gemischte Band nicht gleich wie sie, aber es geht schon immer ein bisschen ums Schiessen. Und wie war denn das bei deiner vorherigen Musik, die du gemacht hast? Du hast vorhin erwähnt, du hättest total andere Musik gemacht?
3: Ja, also tatsächlich haben der Metz und ich sind eigentlich auch noch, also wir sind Strange Modes auch noch und haben lustigerweise auch schon da gespielt vor 2 Jahren. Und ich glaube, wir haben dort geht es sehr fest um eine Introspektive vielleicht eher. Und mehr um etwas, wo wir uns wie reinbegeben. Und es ist vielleicht ja, es ist ganz ein anderes. Es ist irgendwie mega schön, um die beiden Seiten zu haben. So. Ich weiß nicht, wie es für dich ist.
4: Ja, sehr ähnlich, voll. Also gerade auch so als Rolle von zum Musik machen in einer Formation hat es schon rechte Ähnlichkeiten, wo es so verschiedene Sound ist. Mhm. Und das finde ich sehr, sehr spannend.
0: Also das heisst, euch gefällt es hier am Festival die Sache, wenn ihr schon das zweite Mal hier
1: rumgereist
0: sind?
1: Es ist mega schön hier. Ja. Ich war letztes Jahr einfach als Gast da. Sehr nice gewesen.
0: Ja. Es ist ein sehr außergewöhnliches Open Air. Euren Sound finde ich außergewöhnlich. Könnt ihr heute Abend mit dem umgehen? Also weißt du, ja, wenn das Publikum vielleicht was anderes erwartet hat, eben so ein Rave-Punk, das klingt halt so ein bisschen nach Abdancen, Abgehen, was man auch durchaus kann zu eurem Sound. Was habt ihr so Erfahrungen, Publikumsreaktionen? Sind die immer gleich, weil die Leute wegen dem kommen? Oder habt ihr schon das Gefühl gehabt, ihr hättet gewisse vor den Kopf gestossen und die haben nicht ganz verstanden, was abgeht? Oder
1: wie erleben also, ihr das? Es fühlt sich ein komisch an, um so mega so irgendwie etwas dazu zu sagen, weil wir erst so wenig Konzerte gespielt haben. Aber bis jetzt sind die Reaktionen meistens mega gut gewesen. Es liegt vielleicht auch daran, dass eher die Leute, die es gut finden, nachher kommen und sagen, wow, ist mega cool gewesen. Die, die es dann so nicht so gespürt haben, können dann nicht haten. Wäre auch ein bisschen komisch.
0: Die sagen es weiter und machen Werbung. Ja, genau. Den Haters, die sie nicht mögen.
1: Haters gonna hate. Ja. Aber ja, ich finde, ja, also, ich finde es nicht so, dass man mega eine Erwartung muss haben als Publikum, außer dass man sich einfach gegenseitig anständig irgendwie ja. gegenübertritt. So, ja. irgendwie.
0: Nicht die ganze Zeit die Sängerin anstarren.
1: Zum Beispiel. Oder irgendwie so Leute wegpushen, damit man also irgendwelche, ja, irgendwelche Dudes, die dann halt irgendwie auf dem Dancefloor dann irgendwie einfach mega viel Platz einnehmen und so. Dass die Gefahr besteht bei unserer Musik schon auch, finde ich.
0: Und das gehört auch zum Punk, hey?
1: Ja, aber das ist so die Art, ja. Es gibt auch Sachen vom Punk, die einfach uncool sind.
0: Aha, klar. Ja. Wenig Konzert, Live-Auftritt, heisst das, ihr seid total nervös im Moment. Also ihr seht nicht so aus, aber das sieht man den Leuten ja nicht immer an.
3: Ich bin schon ein bisschen aufgeregt. Aber vor allem freue ich mich mega, mega fest. Ja. Es ist einfach auch sehr schön, irgendwie jetzt dritte jetzt auf einer Bühne stehen. Ja. Als Friends auch.
0: Ja.
3: Ja, ich glaube, es wird cool.
0: Was sind so eure Ambitionen und Zukunftspläne? Möglichst viel Live-Erfahrungen sammeln oder schnell wieder ins Studio gehen, an einem Album basteln oder am liebsten alles aufs Mal?
3: Wir haben jetzt gerade eine recht lange Phase Sachen aufgenommen und sind im Mischen und Mastern. Also es kommen im Herbst und im Winter 2 EPs raus. Und das heisst, wir sind jetzt vor allem eigentlich, glaube ich, ein heiß drauf, um möglichst viel live zu spielen. Wir haben jetzt auch Z irgendwie, was ready ist und freuen uns,
0: das zu zeigen.
3: Ja, voll.
0: Cool.
3: Ja.
0: Schön. Jetzt also zum Schluss von diesem Gespräch, gibt es irgendeine Interviewfrage, die euch noch nie jemand gestellt hat, aber ihr so gerne würdet hören? Weil ihr diese Frage einfach unglaublich gerne würdet beantworten. Kann ich da euch irgendwie einen Gefallen tun? bescheidenes Schweigen.
5: Das ist in dem Fall eigentlich ein Kompliment an dich, dass du das Interview super gut gemacht hast, oder?
3: Ja, mega.
0: Du meinst, ich habe sie Bond und Grund in Grund und Boden geschwätzt, dass sie einfach Bond sprachlos ja. im Bond und Grund liegen.
5: Yes. Hey, ja, dann würden wir finden, okay, wenn
0: und sonst kommen wir ja. nach dem Konzert, sorry, genau. dass ich dich reinschwätze, Charlie. Ja. Sonst, wenn wir so voll aufgeladen auf 180 sind, kommen wir noch mal, jetzt weiss ich im Fall noch eine Frage, die will ich jetzt noch beantworten. Wir sind offen und auch noch lange da, weil ihr spielt ja ziemlich spät, am 21:15, also ja. gut, ziemlich spät, sagt jemand, der Ü50 ist. nein, natürlich ist das Primetime eigentlich, oder? Es ist wirklich eine geniale Zeit. Darum habe ich auch das Gefühl, ihr werdet nach der Bad Bait die meisten Publikumsgäste am Tanzen haben. Das ist ein Wett, das ich schon am Laufen habe. Und Ü50 hat auch Vorteile. Man hat einen Erfahrungswert. Gut. Ja, 21:15 auf der Zeltbühne, wenn ich das richtig in Erinnerung habe. Und bis es so weit ist, hört man noch Bad Bait und von uns noch ein bisschen etwas aus der Musikredaktion, nämlich Show You The Way Back Home von O Rouge. Danke vielmals, CRISPR Baby. Schön, dass wir euch hier bei uns gehabt und toi toi toi für alles Weitere. Und so.

0: So, ihr Lieben, da sind wir wieder live vom Festival des Arcs und in wenigen Sekunden werden wir Bad Bait hören. Bad Bait, wo wir vorher schon im Interview hatten, eine Band aus Zürich, die irgendetwas macht zwischen Garage, Punk, aber auch ein bisschen Indie. Hässige Texte, aber gleichzeitig eingängige Melodien. Da ist sicher für alle von euch etwas dabei. Ja, würde ich sagen, gehen wir rein, oder?
1: Genau. Charmante, ruhe Klänge. Das versprechen sie uns. Mal kratzig, mal fröhlich schwebend. Wir sind gespannt und freuen uns mega. Und so wie es jetzt still ist auf der Bühne, sollte es eigentlich gerade losgehen.
0: Ja, das klingt so, als würde da
1: die Ruhe vor dem Sturm.
0: Ja, mit Ansage haben wir eben vorher gerade gehört. Ich nehme an, sie kommen jetzt gerade auf die Bühne und legen sich das Instrument an. Das ist noch ein bisschen zu leisig, dass das unser Mikrofon würde können aufnehmen.
1: Und gesehen tun wir leider auch nichts.
0: Nein, wir sind da abgestürmt in unserem Sendebüsschen und ja, können leider auch nur wehrweisen.
1: Wir stehen eigentlich komplett falsch, gell? Wir schauen uns grüne nichts raus, was ja auch schön ist.
0: Ja.
1: Aber merkt doch, es hat auch viel Publikum gegeben.
0: Ja, es ist erstaunlich, wie viele Leute, gerade Leute noch zu laufen gekommen
1: ja
0: sind.
1: Aber jetzt höre ich da einen deftigen Bass.
0: Ja. Okay. Ja. Ich glaube, es geht immer. Oh, ich höre Verstärkergeräusch. Ich glaube, es geht los. Okay, viel Spaß mit Bad Bait. Da sind sie. Thank you.

0: Kälterin ist immer noch ein bisschen dabei. Und die Gitarre von der Gianna.
1: Ich habe meine Gitarre.

0: Danke schön.
1: Merci.
0: Thank you.

Danke vielmals, so schön sind ihr alle da. So cute da.

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0: haben noch zwei Songs für euch. Und danke vielmals, sind ihr da gewesen. Danke vielmals als Festival des Arts. Es war so ein schönes Willkommen für die Care und natürlich auch für das ganze Tonteam und der Rolli. Wir haben ihn einfach so gerne. Es ist immer so schön, wenn du unseren Ton mischst. Danke vielmals.
1: Wir haben ein bisschen Merch auch dabei, falls jemand ein T-Shirt will, oder Vinyl oder so. Wir verkaufen hier.

0: und wir werden uns freuen, euch noch dort zu sehen, zum Glück Leute lernen.
1: Wir sind uns nicht ganz sicher, ob es das war mit Bad Bait oder ob es vielleicht doch noch eine Zugabe gibt.
2: Ja, also das Publikum tendiert sehr für eine Zugabe. Das hört man jetzt laut und deutlich. Es sind übrigens auch viele BesucherInnen noch erschienen. Und das mit dem Eindunkeln zusammen. Es ist jetzt am Eindunkeln. Man merkt es auch, weil Moskitos aktiver werden.
1: Wow. Ja.
2: Da sind wir noch geschützt, gell, Charlie, im Sendebus?
1: Wir haben einen Insektenspray, ja. Wir geben alles.
2: Genau. Und
1: es sieht so aus, als wäre es das gewesen mit dem Konzert von Bad Bait.
2: Richtig. Und in den Startlöchern hocken bereits CRISPR Babies. Ich bin Essen schnappen und durfte ihren Soundcheck miterleben.
1: Oh, Moment, da höre ich etwas im Hintergrund. Ist das? Ah, es ist Zugang von Bad Bait.

0: So, das war es jetzt, glaube ich, wirklich mit Bad Bait live hier vom Festival des Arcs. Eine ganze Stunde haben sie durchgegeben, uns mitgenommen in ihre berühmtesten und, wie soll man sagen, nicht besten Stück, aber ja, halt die, wo am meisten, wo das Publikum am meisten abgeht und dazwischen aber auch immer wieder so fast schon verträumte kleine Jam-Sessions. Es hat ein Kind gehabt vorne, wo noch Seifenblätter gepusht haben und so. Es ist wirklich
1: Pump-Action mit Wasser geladen. Ja. Genau. Und es ist so, wie die vier gesagt haben, es sind eigentlich vier Frauen aus einer Freundschaft zusammengekommen und haben dann Musik gemacht. Und das hast du gemerkt, sie haben totale Freude gehabt. Haben wir sie jetzt zu früh verabschiedet?
0: Nein, ich bin mir nicht sicher. Ist das... Hallo?
2: Könnte etwas so tun?
0: Das ist irgendetwas anderes. Das ist eine Ansage, die wir jetzt gerade reingefunkt haben. Ich glaube, was die dort auf der Bühne gerade machen, ist der Teaser oder die Ansage für CRISPR Baby.
1: Genau, die stehen parat auf der Zeltbühne. Die habe ich eben, wie schon gesagt, bei ihrem Soundcheck gehört. Mhm. Und hey, die Freude ist gross.
0: Ja, und wir haben sie ja vorher auch im Interview ein bisschen kennenlernen und die drei, die sind wirklich sehr sympathisch. Sie wirken jetzt auf den ersten Blick oder so im Gefühl, das ich es gerade beim Interview gar nicht so hässig und punkig, sondern ganz, ganz freundlich und umgänglich. Ja. Aber natürlich, sobald man auf der Bühne steht, hinter einem Mikrofon das eigene Instrument in der Hand hat, da werden natürlich ganz andere Kräfte noch freigesetzt.
1: Genau, wie sie ja gesagt hat, Zara, sie sind nach einem Konzertauftritt immer extrem hässig. Also die lässt sich wirklich auf. Ist auch noch schwierig, weil man ja dann irgendwann wieder oben runterfahren.
0: Ja, das stelle ich mir noch schwierig vor, wenn man dann irgendwann am 2 Uhr am Morgen nach einem Konzert heimkommt und irgendwann müsste man ja dann mal noch parat sein zum Einschlafen und irgendwann in der Woche dann wieder auf die Bühne und so. Uiuiui. Ui, ui.
1: Genau.
0: Ja, aber zum Glück ist es jetzt hier am Samstag so, dass sie noch den ganzen Sonntag als Puffertag zur Verfügung hätte, um wieder oben
1: zum runterfahren. Und weißt du, wie friedlich ist sie dann die Woche durch, bis sie wieder ein Konzert hat?
0: Am Montag ist sie vermutlich hey, der ausgeglichenste Mensch.
1: Da brauchst du keine Therapie, da musst du wirklich einfach den Punk lieben.
0: Ja, vielleicht ist sie am Montag dann auch so wahnsinnig ausgeglichen, weil sie immer noch keine Stimme hat, weil sie alles rausgeschrauen hat am Samstag. Das hoffen wir natürlich nicht.
1: Das musst du auch können.
0: Ja. Ja, das hoffen wir natürlich nicht, dass sie sich noch irgendwie Schaden an den Stimmbändern zuzieht, aber die machen das schon gut. Ja, wir sind gespannt.
1: Ja, und zwar noch 15 Minuten lang, weil dann legen sie los.
0: Ja. Ich würde sagen, ihr dürft jetzt quasi so wie bei einem Mehrgang-Menü, wo man dazwischen ein Zitronenglas überkommt, um die Geschmacksknospen wieder erfrischen oder zum Resetten, dürft ihr noch gewohnten Kanal K-Sound aus dem Sommerstack hören. Etwas, was die Musikredaktion für uns vorbereitet hat, wieder ein bisschen zurück zu euch finden. Und dann dürft ihr nachher mit uns zusammen hier CRISPR Baby hören. Da ist noch Young Fathers, Don't Fight the Young.

0: Wir sind immer noch live vom Festival des Arcs. Es geht nicht mehr lang und dann hören wir CRISPR Baby. Wir haben für euch aber jetzt auch noch einen Ausblick machen darauf, was nach CRISPR Baby alles kommt. Wir haben natürlich noch mindestens zwei Konzerte, die wir übertragen: Eredans Sensible und Serotonin. Und wenn wir das noch anbekommen von der Zeit und wer noch rum ist und so, würden wir das Konzert von Sasseration noch übertragen. Das würde natürlich Sinn machen, weil am 11. dürfen wir auch so reingequetscht, ein Viertelstündchen zwischen zwei Konzerten, dürfen wir Sasseration auch noch hier im Sendebus begrüßen für ein Interview. Ist aktuell nicht klar, ob nur die Gesangsperson Jessie da ist oder auch noch jemand, der sonst bei der Band mitspielt. Aber wir lassen uns überraschen. Mhm. Auf jeden Fall, Jessie wird rum sein und wir sind hyped. Yes. Darum, wir haben gefunden, wenn wir jetzt nachher die Überbrückungszeit zwischen CRISPR Baby und Eredans Sensible werden nutzen, um das tolle Interview machen, dann würden wir gerne für euch jetzt noch ein bisschen anteasern. Wer ist denn Eredans Sensible und wie klingen die? Was erwartet da auf uns in diesen 60 Minuten auf der Luftbühne?
1: Eredans Sensible.
0: Ah, dreimal falsch ausgesprochen.
1: Perfekt. Nein, du kannst auch sagen, ein Daunendecki.
0: Ah.
1: Genau, Eredans. Und zwar ein außergewöhnlich sensible Daunendecki in dem Fall. Das ist kein gewöhnliches Jazzquartett, sondern eher ein tranceartiger Ausnahmezustand. Eredans Sensible, das sind zwei Saxophon, zwei Drummer, endlose Loops, polyrhythmische Eskalation und eine rohe, echte Energie. Und die pulsiert irgendwo zwischen hypnotischem Ritual, Strassenkarneval und minimalistischer Explosion. Das französische Kollektiv aus Toulouse verwandelt jede Bühne in einen wilden, ekstatischen Strudel aus Rhythmus, Schweiß und kollektiver Euphorie. Unberechenbar, kompromisslos und absolut mitreissend. Ich habe reingelassen und ich finde, hey, das ist genau mal wieder eine so eine passende Open-Air. Band.
0: Es klingt perfekt nach etwas, wo man wirklich so, jetzt wo es am dunkel werden ist, wo die Leute einem nicht mehr so genau können zuschauen können beim Tanzen, wo man wirklich einfach ein bisschen darauf schiessen kann, wie es aussieht und einfach sich vielleicht schon nach dem zweiten, dritten Bier einfach ein bisschen reingeben und ein bisschen treiben lassen kann und einfach viben.
1: Ja, genau. Und weisst du, ich habe mir jetzt eher überlegt, das Programm ist schon sehr durchdacht, weil CRISPR Baby kommt ja schon ein bisschen düster, mysteriös, deter. Und Eredans Sensible, die tun dann das Ganze wieder ein bisschen aufheitern und auflockern. Also es ist so ein schöner Wechsel von Emotionen, Stimmungen.
0: Ja, ja, allgemein das Programm vom Festival des Arcs finde ich so toll, weil es irgendwie, es hat wie nicht einen roten Faden, der durchgeht, so ein Thema oder so, sondern ich habe das Gefühl, sie schauen einfach, was passt zu einem Festival sehr gut und tun sich dann von diesen Musikrichtungen einfach das Beste rauspicken, dass alle Geschmäcker irgendwie bedient werden und dass man die Möglichkeit hat, auch immer einfach Neues zu entdecken.
1: Mhm. Und doch interessant, wo CRISPR Baby gesagt hat, sie hätten vor zwei Jahren schon hier gespielt.
0: Halt einfach als eine andere Band.
1: Genau, dann hatte ich schon das Gefühl, man greift auch auf Werte zurück, die man schon kennt, die man mag. Und gell, das ist ein OK, das sehr gross ist. Und wenn da jeder so ein bisschen sein Highlight bringen darf, umso schöner.
0: Ja, und das ist natürlich auch ein Vorteil davon, wenn man viele Leute hat, die sich untereinander kennen, nicht nur vom OK, sondern wenn die auch breit vernetzt sind, dann haben sie die Möglichkeit, auch kleinere Acts einzuladen, wie zum Beispiel CRISPR Baby, das ist glaube ihr dritter Live-Auftritt, dass man nicht einfach die typische Festivalfalle so dort reintritt, wo man findet, was für Bands müssen wir alles einladen, die möglichst viel Publikum anziehen, sodass man möglichst viel Umsatz machen kann, sondern dass man finden kann, hey nein, wir entscheiden da auch einfach so, was würde vom Klang irgendwie gut reinpassen oder was für sympathische Leute kennen wir, dass da nicht nach einer Festivalformel ausgewählt wird, sondern auch einfach vielleicht ja, durch das gute alte Vitamin B oder dass sie halt einfach die Möglichkeit haben, verschiedenste Sachen zu kennen, die noch gar nicht so viel öffentlich sind, die Booker, die sich einfach durchs Internet suchen, gar nicht die Möglichkeit hätten, so viel tolles Zeug zu entdecken.
1: Und das Festival des Arc ist mittlerweile so bekannt und selbstständig und selbstsicher aufgebaut, dass die Leute kommen, egal wie das Line-up ist, habe ich das Gefühl. Ich meine, wenn du die Kulissen anschaust, zwischen Bächli und Wald und Naturschutzgebiet, und wie sie es dekorieren jedes Jahr, dann muss ich schon sagen, das lockt generell einfach mal viel Publikum an.
0: Ja, ich habe allgemein das Gefühl, das Festival des Arcs ist ein Festival für Leute, die gerne Festivals haben. Also Leute, die gerne mal in einem

0: 5 Uhr kommt noch mal ein DJ.
1: Ja, ja.
0: Excess, oder? Und am 3:15 die zweitletzte DJ-Set. Also es wird mindestens so lange dauern, bis die Vögel wieder pfeifen.
1: Hey, und gestern, okay, gestern sind sie recht konservativ. Sie erst am 2:30 sind die letzten auftreten. Die haben dann vermutlich irgendwie auch bis am 3:30 durchgemacht. Und so, und am 2 am Nachmittag ist dann schon das Programm wieder reingestartet mit der ersten Gipsgrubenführung. Wobei, halt, was sage ich da, am 12 ist schon losgegangen mit dem Kindernachmittag. Also, man kann wirklich am Freitag hier ankommen, bis am vermutlich 4 Uhr am Morgen durchfeiern, rasch 6 Stunden schlafen und dann kann man eigentlich bis am Sonntag am Morgen durchziehen.
0: Genau. Mal schauen, Charlie, wie lange wir aushalten.
1: Ja.
0: Hey, 3 Minuten und dann soll es weitergehen mit CRISPR Baby in der Zeltbühne.
1: Ja, dann würde ich sagen, bis das so weit ist, hören wir nochmal einen tollen Song aus dem Sommerstack. Da ist Amel and the Sniffers mit You Should Not Be Doing That.

0: wir haben keine Songs mehr. Das sind alle Songs, die wir haben. Danke mal.
1: Das klingt fast danach, als wäre es das gewesen mit CRISPR Baby hier live vom Festival des Arcs. Vielleicht gibt es noch einen Zugang. Wir sind uns da am Anfang
2: ja
1: nie so sicher.
2: Nein, eben darum haben wir jetzt noch gewartet, weil das letzte Mal haben wir ja eigentlich fast noch drei geschwätzt, oder? Ja. Und darum extra abgewartet, dass wir den Fehler nicht wieder machen. Und das Publikum gibt schon alles, um nochmal einen Song rauszukitzeln.
1: Ja. Und ich glaube, also 5 Minuten, nein, 4 Minuten hätten sie rein theoretisch auch noch. Also drinnen
2: genau
1: würde es.
2: Aber die nächste Band ist schon sehr fleissig am Soundcheck. Darum ist es für uns gerade ein bisschen schwierig zu hören, was läuft wo. Weil die Luftbühne haben wir gerade hinten am Büsschen und da scheppert es schon von 2 Saxophonen.
1: Es ist absolut das Geilste.
2: Die sehr charmant tönen. Und zwar sind das die Saxophone von Edreton Sensible.
1: Bin ja froh, dass du den Bandnamen sagst, ich kann vorher 3 Mal falsch sein.
2: Dann reden wir einfach von Daunendecke.
1: Ja.
2: Und ich glaube, der Sound wird sich auch wie eine Daunendecke über dich legen, dich einlullen und auffordern zum Tanzen. So tönt es einmal im Soundcheck.
1: Also Daunendecke verbinde ich eher mit liegen, schlafen und nicht mit wach und erfrischt sein. Aber hey, ich lasse mich mega gerne auf das Experiment ein und mal, wie das auf uns wirken wird nachher. Yes, es sieht wirklich so aus, als wäre es das gewesen mit CRISPR Baby. Okay, gut. Ja, dann das Nächste, was ihr aber hören werdet, ist nicht nur Edredon Sensible. Genau, sondern ein Interview mit Jesse von Saturation.
2: Mhm.
1: Ist jetzt vorher gerade nochmal aufs WC gegangen, wird aber vermutlich in
2: dürfen wir, glaube ich, schon sein. So sagen.
1: Genau. Da im Hintergrund hören wir jetzt die Daunendecke, wie sie schon am Soundchecken sind.
2: Und der Bus sagen vibriert, das muss ich jetzt schon noch mitteilen. Also es wackelt hier alles. Aber nichtsdestotrotz geben wir euch auch ein bisschen Musik. Ist ein bisschen gemein, wenn wir hier immer von Soundcheck und Saxophon und so schwätzen.
1: Ja.
2: Wir schicken euch ein bisschen Movement von Ton.

0: So, wir sind hier live wieder vom Festival des Arcs. Wir haben es euch vorher hoch und heilig versprochen und wir halten uns dran. Wir haben jetzt ein Interview mit Jesse, der Frontperson von Susurration, und Hannes, der auch mitmacht bei der... Was machst du genau?
1: Drums? Ich spiele Keyboards.
0: Keyboards?
1: Und Producer, genau.
0: Okay. Okay, super. Hey, ja, freut uns, dass ihr es hierher geschafft habt, zu uns ins Sendebüsschen.
2: Danke für die Einladung.
0: Sehr, sehr gern. Gerade als allererstes würde man bei einem Interview fragen, wie war das Konzert gewesen. Kann man jetzt nicht machen, weil das Konzert das wird erst später stattfinden. Aber was wir fragen können, ist, auf was freut ihr euch beim Konzert am meisten?
2: Glaube ich, auf die Stimmung hier. Wir sind mega gespannt, wie das wird, und wir freuen uns einfach mega, unsere Songs fürs Festival, für die Leute zu spielen. Hast du noch was? Ja, darauf freuen wir uns.
0: Okay, super. Denn ja, Stimmung ist etwas, wo ich das Gefühl habe, wo beim Festival des Arcs irgendwie etwas ist, was sehr zentral ist, weil das Musikprogramm ist sehr, sehr vielfältig. Und es geht dann darum, so, obwohl die Geschmäcker ja vermutlich wirklich beim Publikum ein bisschen auseinandergehen, die Leute irgendwie abzuholen. So. Ja. Wie schafft ihr das, auf der Bühne eine Stimmung zu kreieren, dass wirklich so alle in den Bann gezogen werden?
2: Also ich glaube, dass unsere Musik sehr viele verschiedene Facetten beinhaltet und deshalb musikalisch, glaube ich, viele Leute abholen kann. Und dann versuchen wir irgendwie die Präsenz, die Show so zu machen, dass wir einfach alle mitnehmen. Also ich glaube, das ist so etwas, was mich besonders freut, wenn jemand, der gar keinen Bezug zu Metal oder Goth hat, trotzdem mit einsteigen kann. Das ist grundsätzlich so ein Ziel. Und hier ist es natürlich toll, weil alle so offen sind. Ich finde, das Festival steht wirklich für das.
0: Jetzt bin ich gerade ein bisschen überrascht, dass du den Begriff Goth verwendet hast, weil ich hätte jetzt gedacht, also ich weiß nicht, dass das so ein bisschen ein veralteter Begriff ist oder ein Begriff, wo man, ich würde ihn so mit den 90er Jahren irgendwie verbinden, 80er, 90er Jahre, und dass man jetzt heute, wenn man Sound macht, wo so ein bisschen das Düstere reingeht, dass man das eher als Dark Wave oder sonst irgendetwas so bezeichnet. Aber du würdest sagen, das ist Goth.
2: Ich glaube, am meisten einigen wir uns auf Industrial Metal.
0: Okay.
2: Das ist jetzt, hat sich so ein bisschen etabliert. Ich komme einfach irgendwie von, ich bin so aufgewachsen auf so Partys, die das Label noch hatten, und da ist so ein bisschen so die Heimat, Goth, aber Darkwave genauso.
3: Ich würde es aber total bestätigen. Ich habe euch kürzlich im Royal gesehen und gehört, und auch die ganze Goth-Szene von Zürich war im Royal gewesen. Und das hat mich sehr an all die Gothic-Rock-Konzerte erinnert, die ich besuche. Aber auch noch viel IBM.
2: Ja.
3: Neben Dark Wave. Mhm. Also, ich finde schon, ihr seid gotisch unterwegs.
1: Ja. Man darf definitiv sagen, die Szene gibt es nach wie vor. Die ist nicht in den 90ern stattgeblieben. Die ist immer noch rum. Die ist immer noch alive and kicking.
3: Ja. Genau.
1: Aber sie ist sicher eine Subkultur.
3: Sie ist klein, aber sie erneuert sich auch. Das fällt mir schon auf.
2: Ja, gerade in Zürich mit den Events, die dort stattfinden, ist es wirklich, da kommt es zusammen. Das Erneuern findet irgendwie immer wieder statt.
3: Ja.
0: Aber das ist ja auf eine gewisse Art und Weise halt auch das Schöne, wenn man Musik macht, die spezifisch ist, eher jetzt als breit gefächert, massentauglich oder so. Was würdet ihr sagen, was so das Schöne daran ist, dass man halt Musik macht, die wirklich so einen gewissen Stil hat, dem treu bleibt und jetzt etwas ist, wo nicht jeden Tag etwa viermal auf Radio Argovia gespielt wird?
2: Ich glaube, die Art, wie man Menschen erreicht, die sich so ganz spezifisch dann angesprochen fühlen, dass es eine Connection gibt, die was ganz Besonderes sein kann. Das, so habe ich es, glaube ich, in all den Jahren in meiner Zeit im Publikum empfunden und jetzt auch so.
1: Und für uns ist es so, wir machen nicht spezifisch nur ein Genre, weil wir das wollen. Wir gehen auch, also wir bedienen uns von allen möglichen Inspirationen, sei das aus dem Metal, sei das aus dem Electro oder dem Techno. Aber ich glaube, was wichtig ist als Künstler und Künstlerin, ist, dass man einfach das macht, was man selber richtig abfeiert. Und scheiß auf alles, was der Radio oder das Musikbusiness dir sagt. Und mach einfach das, was du dafür stehst. Und dann kommt es automatisch ganz anders über und packt die Leute auch viel mehr durch das, glaube ich.
0: Mhm. Jetzt haben wir viel über Genre geredet und irgendwie Vibe, Publikum, musikalisch und so. Aber ich glaube, etwas, was auch sehr zentral und wichtig ist für das Musikprojekt Sasseration, sind Texte. Mhm. Was würdet ihr sagen, so, was ist bei den Texten am wichtigsten? Ist es, dass irgendwie ein gewisses Gefühl vermittelt wird? Ist es, dass man verstanden wird? Ist es, dass man irgendetwas, was man tief in sich drin hat, kann ausdrücken? So, weil man könnte ja rein theoretisch auch einfach nur eine Instrumental-Band machen. Könnte man auch.
2: Ja, das ist wahr. Ja, ich glaube, mir ist es, also es geht grundsätzlich viel um Ausgrenzungserfahrungen und irgendwie eine gemeinsame Erfahrung dazu teilen. Und um das kreisen die Texte eigentlich immer in irgendeiner Weise. Und ich glaube, genauso wie ich es vorher meinte mit der Musik, dass mir da Leute irgendwie dazu einladen können, sich verstanden und aufgehoben zu fühlen, dass man wie so eine Art Gemeinschaftsgefühl hat, dass man nicht allein ist. Ich glaube, darum geht es am meisten für mich.
0: Mhm. Ja. Also wenn man jetzt zum Beispiel einen Song spezifisch anschaut, mit dem Titel Gender is a Battlefield, mhm. Das ist es, also das beschreibt Ereignisse oder Erlebnisse, die schon recht spezifisch sind, aber wenn du jetzt sagst Ausgrenzungserfahrung, dann höre ich dort raus, dass es nicht nur wichtig ist, dass man selber auch muss transgender sein oder irgendwie mit Gender sich auseinandersetzen, sondern dass es etwas ist, was doch mehr Leute irgendwie können auch verstehen und nachvollziehen.
2: Genau. Also der Song ist natürlich ganz spezifisch, wo es um seine Transition geht und um die Erfahrungen dabei. Und aber gleichzeitig auch verallgemeinerbar. Ich glaube, dass der intersektionale Gedanke irgendwie für mich extrem wichtig ist. Also ich setze irgendwie da an, weil ich die Erfahrung selber mitbringe, ist es aber nicht auf das Thema begrenzt. Und ich denke, wir werden, oder wir haben ja auch Songs zu anderen Themen und alles fügt sich dann so irgendwie zusammen.
0: Mhm. Jetzt habe ich mir auch überlegt, so, wenn es um so das ganze Bild geht, wo man irgendwie hat, wenn man auf der Bühne steht und alles und so. Ist es denn wichtig, dass der Aspekt vom Queer-Sein oder so überkommt? Oder wie viel Raum soll der bei der Außenwirkung der Band?
2: Ich finde es grundsätzlich wichtig, dass alle, die auf der Bühne sind, sich mit dem Outfit, mit dem, wie sie sich präsentieren, selber wohlfühlen. Deshalb würde ich jetzt nicht so eine Linie vorgeben. Mir ist es wichtig, dass ich Accessoires trage, die das beinhalten oder deutlich zeigen, weil ich glaube, dass ich selbst als queere Person in der Szene aufgewachsen bin. Also ich versuche immer so ein bisschen die Band zu sein, die ich gebraucht hätte. Und da reicht ein kleiner Regenbogen hier oder da, um sich irgendwie gesehen zu fühlen. Ja. Also ist es eigentlich sehr wichtig, aber es muss nicht aufdringlich werden.
0: Okay, also es geht mehr oder weniger, ich glaube es hauptsächlich darum, dass du dich selber wohlfühlst, respektive alle anderen Personen drumherum auch.
2: Ja.
0: Jetzt, wenn ich so Texte über Sasseration im Internet nachschaue und so, dann sehe ich dort natürlich auch, dass wenn über dich, Jessie, in der Vergangenheitsform geredet wird oder über dich so vor noch ein paar Jahren, dass immer noch ein anderer Name verwendet wird und andere Pronomen und so. Ich kann mir auch vorstellen, dass das relativ schwierig ist, irgendwie so eine Identität gerade so durchzusetzen oder bis das ankommt und so. Ja. Ist das etwas, was dir wichtig ist, dass das direkt ankommt oder findest du, nach einer Weile werden das schon alle Leute checken?

0: kann, dass alte Stücke, alte Dinge, alte Texte noch da sind und man das auch dann gar nicht mehr auf dem Schirm hat und plötzlich taucht der Name auf, wo man gar nicht mehr dran gedacht hat. Dass, ja, das kann passieren und man versucht aber irgendwie locker damit umzugehen, wenn sowas passiert. Die wenigsten meinen es böse und dann ist es ja schnell geklärt. So. Mhm. Genau.
1: Ja. Dann gibt es irgendetwas, wo dir sagt, das ist das, was ihr möchtet, dass die Leute mit heimnehmen? Also keine Ahnung, zum Beispiel, wenn jetzt morgen irgendjemand, der jetzt da die ganze Nacht durchgefeiert hat, am Mittag oder vielleicht sogar erst am Nachttisch hockt und gefragt wird, so, oh, wie war denn die Band gewesen und so, und einfach irgendwie noch so ein Wort oder ein Satz sagt, so, was möchtet ihr, was die Leute mitnehmen von eurem Set?
0: Ganz viel positive Energie für mich.
2: Sehr, sehr, sehr viel Energie, ja.
0: Ja.
1: Super. Hey, ja, ihr habt noch ein Weile, bis ihr auftretet. Mhm. Das geht noch ein paar Stunden. Ich habe auch vorher vernommen, dass es für dich, Jesse, wichtig ist, dass noch eine Make-up-Person kommen kann, dass du dich da richtig in Schale schmeißen kannst für uns. Für die Leute am Radio natürlich nicht ganz so relevant, sie werden es nicht sehen, aber es hilft sicher auch für Klangqualität, wenn man so hilft, sich vorzubereiten. Ja. Was macht ihr denn sonst so, dass ihr so richtig so in den Film reinkommen, in den Bühnenmodus, sodass ihr das Gefühl habt, jetzt haben wir das und das gemacht, jetzt sind wir parat.
0: Für mich glaube ich wirklich, dass das Umziehen, das Schminken, dann kommt man irgendwie nochmal so zur Ruhe und dann so einen gemeinsamen Moment, bevor man auf die Bühne geht, das ist es eigentlich, da stellt sich irgendwas um.
3: Ja. Ja. Als ich euch live gehört habe, hatte ich das Gefühl, da ist so viel musikalisches Potenzial rum. So viel im Hintergrund schwingt noch mit. Mhm. Habt ihr noch Seitenprojekte musikalische? Also, zum Beispiel bei der Gitarristin hatte ich das Gefühl, die hat auch eine klassische Gitarrenausbildung gehabt. Die wirklich noch Lehrbuch, wie sie die Gitarre gehabt und gespielt hat. Aber was sie dann gespielt hat, war wieder ganz anders gewesen, wie das Bild, das sie gezeigt hat. Mhm. Und darum habe ich das Gefühl, auch gibt es da noch mehr als Saturation.
0: Ja, auf jeden Fall. Ja, also ich glaube, das gilt für alle in der Band, dass sehr, sehr vielseitiges Musikschaffen passiert. Also wirklich ganz, ganz breiter, stilistischer Vielfalt in sehr, sehr vielen verschiedenen Bands. Vor allen Dingen ihr drei. Genau. Ja. Sind alle in diesen Welten unterwegs und dadurch kommt es auch, glaube ich, dass so viele verschiedene Energien und viele stilistische Einflüsse kommen. Genau.
1: Ja. Hey, wir könnten, glaube ich, wirklich einfach nur 20 Minuten länger oder so darüber reden. Jetzt wären wir gerade so schön in die Tiefe gegangen. Aber ich glaube, jetzt langsam wird da die Daunendecke être dans sensible.
3: Wuhu!
1: Ich habe es schon dreimal verkeckt. Ich gebe wirklich mehr.
3: Und wenn die loslegen, dann hörst du ihnen nicht mehr viel, haben wir vorher beim Soundcheck gemerkt. Das hat gerade gerüttelt und jetzt höre ich Cowbells.
1: Ich glaube, das wir haben nur noch Sekunden, um
3: die sind wirklich am Start.
1: Genau, merci vielmals sind ihr da gewesen, Jesse und Hannes. Dankeschön, wir sind sehr gespannt auf euer tolles Set später und merci vielmals, wünsche euch noch einen ganz schönen Abend.
0: Danke, dass wir da sein durften.
3: Sehr gern.
1: Gut, ich glaube, da hinten geht es wirklich schon los. Jawohl, wir hören die Cowbell, es bahnt sich an, da ist Edredon Sensible, live am Festival Desarc. Viel Spass!

0: Wir sind immer noch live vom Festival Dusach in Ehredingen. Und was ihr da gerade gehört habt, war Edredon Sensible. Vielleicht ist es noch, vielleicht gibt es Zugabe.
1: Auch bei Ihnen sind wir gespannt, ob Sie noch eine Zugabe bringen. Ich war völlig fasziniert von diesem Sound. Das hat mich an Mali erinnert, die Gnawa-Musik. Und ich behaupte jetzt mal sehr, dass die Einfluss haben von dieser Gnawa-Musik.
0: Das kann ich mir sehr gut vorstellen. Es hat aber für mich auch etwas Techno-mässiges. Einfach von diesen sich immer wiederholenden Loops.
1: Die Loops.
0: So. Ja.
1: Techno, aber self-made, oder? Mit Instrument. Mhm. Ja, und du hast die Leute angesehen, die getanzt haben. Die sind fast ein bisschen in einen Trance-Zustand.
0: Ich habe aber auch recht das Gefühl, dass das sehr beabsichtigt war.
1: Natürlich.
0: Von dem her passt das auch perfekt zu dieser Nachtzeit, Tageszeit kann man ja nicht mehr sagen, zu dieser Zeit, wo wir da jetzt sind, kurz nach Mitternacht. Also ja, perfekt, um irgendwie einfach, wie soll man sagen, komplett auf alles schiessen und so ein bisschen loslassen und sich einfach tragen lassen von diesem Sound und irgendwie, ja, dass man nachher nicht mehr ganz weiss, wo oben und wo unten ist.
1: So, ein so muss das sein an einem Open Air.
0: Exakt, genau.
1: So schön zum Sommerstart, oder? Der startet ja genau jetzt. Heute ist der 21. Juni.
0: Ah ja? Ja, yeah. Ja, das ist so, stimmt. Genau, wir haben angefangen zu senden am 20. Juni. Mittlerweile sind wir beim 21. Juni angekommen.
1: Ja. Im Sommer, ja. So rutscht man über von einer Jahreszeit in die andere.
0: Ist das der offizielle Sommeranfang laut dem Kalender?
1: Hey, ich meinte es.
0: Aber laut dem Klima hätte ich jetzt so mein Gefühl, sagt ja. Mir, sind wir da schon lange drin.
1: Ja, also das, genau. Mit einem kurzen Unterbruch von gestern.
0: Ja, aber auch nicht wirklich, weil ich habe das Gefühl, so richtig abgekühlt hat es dann doch nicht. Es hat natürlich sturmähnliche Zustände gehabt, in Zürich, auch da oben in Ehredingen. Es ist noch recht schlammig an ein paar Stellen und so. Aber so wirklich die lang ersehnte Abkühlung hat es nicht ganz geschafft.
1: Nein, und ja. Die Gewitter gehören ja auch zum Sommer.
0: Und zur Klimaerwärmung.
1: Richtig.
0: Ja, wir haben jetzt da aber das Glück, dass wir in Ehredingen so im Wald sind, in der Natur, mit diesen ganzen schönen Bäumen, die wir um uns herum haben, an dem Bach, der nebenan ist. Es ist jetzt zum Glück sehr angenehm temperiert im Moment.

0: Ja, gut, ich finde es noch recht angenehm. Ich komme da jetzt noch nicht auf die Idee, mir einen Pulli anzulegen, aber so sind wir ja zum Glück alle verschieden.
1: Ja, gell, wir sind natürlich im aufgewärmten Büssli, oder?
0: Das ist.
1: Das dürfen wir auch nicht vergessen.
0: Das ist tatsächlich so. Ich würde gerne noch mal Bezug nehmen auf etwas, das gestern gelaufen ist, am 20. Und zwar haben wir hier auf dem Zettel, der ausgedruckt im Bus hängt, einen Sendeablauf, wo alle Acts, die wir übertragen, eingetragen sind. Und lustigerweise ist da Pandora's Kitchen Strassentheater live drin gestanden. Es hat sich dann herausgestellt, dass wir gar nicht die Möglichkeit hatten, das live zu übertragen, weil es ja nicht auf einer Bühne stattgefunden hat, sondern das Strassentheater, das ist in einem alten, konvertierten Imbisswagen ist das drinnen stationiert. Es findet aus dem raus statt. Da war es natürlich nicht möglich gewesen, ein Mikrofon irgendwie zu installieren. Das heisst, wir haben das schön brav angekündigt, haben das irgendwie recherchiert und nachher gemerkt, oh, ups, wir können das ja gar nicht übertragen. Zum Glück sind wir beide, die da von der Moderation im Büssli stationiert sind, nicht ganz aufgeschmissen gewesen, sondern wir sind heute bis vor kurzem noch unterstützt gewesen von der Fabienne Kaufmann. Sie hat für uns Social Media gemacht, Sachen gefilmt für ein Reel und sie hat versucht, vor Ort dort bei dem konvertierten Imbisswagen die Stimmung einzufangen. Sie war dort und hat so knapp 2,5 Minuten hat sie eine Aufnahme gemacht, wo sie die Stimme eingefangen hat und beschrieben hat, was sie dort gesehen hat. Wir würden euch das an dieser Stelle gerne vorspielen. Ich bin ein bisschen nervös, weil ich nicht genau weiss, wie ich das hier am Mischpult machen muss. Der Bendu, unser Technikmensch, hat uns das gerade vorher erklärt. Ich mache das jetzt auf gutes Gewissen mal. Schaut, ob das klappt.
2: Hallo, auch wunderbar. Von meiner Seite. Ich stehe gerade vor Pandoras Kitchen und probiere dir daheim jetzt zu erklären, wie das Ganze aussieht. Also es ist recht eine rostige Karre, wo sie drinnen probieren, etwas zu kochen. Sie sind gerade am Singen, vielleicht hört man es im Hintergrund. Sie sind verkleidet wie Chefinnen. Ui! Jetzt brennt es. Und jetzt sind sie eingesperrt. Also sie sind verkleidet, sie haben die Farbe im Gesicht, ein bisschen rot, ein bisschen schwarz, ein bisschen weiss. Es sind ganz viele Büchse in ihrer Küche. Und es ist auf jeden Fall am Räuchen jetzt gerade. Ein Feuerlöscher. Hey! Der nicht funktioniert. Und das Publikum schaut ganz spannend zu. Von klein bis gross, von alt bis jung. Alle haben sich hier versammelt, um zu schauen, was da passiert. Es ist auf jeden Fall sehr lustig, zum Zuschauen. Vielleicht gibt es noch ein paar Töne, die man könnte für euch daheim holen könnte.

0: Orakeldose. Oh. Ja, was frage ich denn jetzt? Was frage ich denn jetzt?
1: Es ist auch interaktiv mit dem Publikum.
0: Was frage ich denn jetzt?
1: Niemand will etwas sagen.
0: Oh. Oh ja. Werde ich ganz, ganz alt werden.
1: Auf jeden Fall, wenn ihr wissen wollt, wie das Ganze aussieht, dann geht doch auf unserem Instagram-Account nachschauen. Radiokanal K. Und dann seht ihr, was sich da hinter Pandoras Kitchen versteckt. Ich gebe wieder zurück in Sendebus.
2: Merci vielmals, Fabian, für den Einblick.
3: Oha, genial. Das hat es jetzt wie schon noch gebraucht, weil wir haben lang und breit die Geschichte erzählt von diesem Strassentheater. Pandora's Kitchen, und ohne die Erklärung von der Fabienne wäre es jetzt, glaube ich, schon ein bisschen verwirrend gewesen für Kanal K-ZuhörerInnen, aber so macht das

0: natürlich total Sinn mit diesen O-Tönen.
1: Ja, und was auch sehr lustig und irgendwie auf eine gewisse Art und Weise sehr herzerwärmend ist, die haben natürlich, nachdem sie das Theater fertig gemacht haben, und nachdem die 60 Minuten durch waren, haben sie schon auch abgebaut und haben sich abgeschminkt und so. Aber die Suppe, die sie dort gekocht haben, die haben sie nach wie vor auch noch ausgeschenkt, respektive verteilt. Wir sind dort rasch vorbeigelaufen, weil wir noch für Social Media etwas gebraucht haben. Und sofort haben sie gesagt, wir haben noch eine Suppe. Also es ist tatsächlich fast schon irgendetwas, das über das Strassentheater rausgeht, weil der Karren, der Verrostete, der steht nach wie vor dort, der ist auch noch beleuchtet. Also es ist irgendetwas von einer Kunstinstallation. Dann hat es auch noch irgendwie etwas von so sozioanimatorischen Vibes, wo man dann den Leuten Suppe irgendwie gibt und noch mit ihnen ins Gespräch kommt. Also es ist etwas, das sehr spannend ist und wo sehr, sehr schön hier ins Festival Dösag reinpasst mit diesen vielen interaktive Installationen und anderen Sachen, die man da so schön sieht. Im Hintergrund gehört ihr auch eins davon. Das Glockenspiel, wo ein, ja, wie soll man das sagen, so ein Aufbauten ist aus Holz, drei Türme, und in diesen drei Türmen hat es Glasscheiben und die sind beleuchtet, und dort hinter sieht man die verschiedenen Zahnrädchen, die ineinander greifen, und die Glöckli, und es ist sehr, sehr schön, ganz viele Kinder drumherum, aber auch grosse, erwachsene Leute, die am Staunen sind und so. Es, ja, es ist wirklich, ich würde sagen, eine wärmste Empfehlung von mir. Wenn ihr irgendeinmal mal die Möglichkeit habt, das wäre jetzt auch der nächste Jahr, gönnt euch das Festival Dösag. Also auch wenn ihr Festivals nicht gern habt, wenn ihr schnell mal überfordert seid, findet, es hat zu viele Leute oder die Leute sind alle nur besoffen und unfreundlich und so. Das Festival Dösag hat nicht diesen Vibe. Es ist viel, viel kleiner. Die Leute sind sehr viel besser drauf. Und auch wenn die Leute ein bisschen besoffen sind und so, die meisten, die aus Versehen dich reinlaufen, entschuldigen sich recht freundlich und so. Das ist mir jetzt heute ein paar Mal passiert. Ah, ja. Also, ja, und ich muss wirklich sagen, ich bin ein Mensch, ich gehe nicht so oft an Festivals, eben weil es mir schnell zu gross wird und irgendwie zu viel und so. Und ich geniesse es da mega. Also es ist eine wärmste Empfehlung.
0: Das perfekte Anfänger-Festival, das perfekte Einsteiger-Open-Air. Weit entfernt vom Kommerz.
1: Genau, exakt.
0: Und auch zur später Stunde immer noch Bands auf dem Programm. Hey, das ist ja schon abartig.
1: Ja, also da gibt es irgendwie bis am, also am 5 Uhr am Morgen tritt der letzte Act auf. Ist jemand, der ein DJ-Set macht. Also ihr könnt wirklich bis, wortwörtlich bis in die frühen Morgenstunden hier durchfeiern.
0: Genau. Auf dem Programm steht jetzt am 12:30 Serotonin. Und bei dieser Band haben sich 5 Freunde auf den Dancefloors in Biel und La Chaux-de-Fonds angetroffen. Sie benutzen auf der Bühne eine Sammlung an Synthesizer, packende Gesangsharmonien und sie strahlen dabei eine warme Energie aus, die ein Ziel hat, nämlich das Publikum zum Tanzen zu bringen, bis es umfällt. Und ich stelle mir vor, dass zwischendurch, bevor es zum Knockout auf der Tanzfläche kommt, eine beachtliche Menge an Glückshormon ausgeschüttet wird. Halt eben Serotonin.
1: Jawohl. Also ich bin sehr, sehr gespannt, weil sie haben nicht sehr viele Veröffentlichungen zugänglich im Internet. Was man da findet, wäre zum Beispiel der Titel mit dem Namen Ambulance of Love. Und wenn ich das höre, dann erinnert mich das irgendwie an so eine 80er-Jahre Hair-Metal-Band. Sehr, sehr kitschig, sehr überladen, aber eben wegen dem dann halt auch wieder geil. Und so. Und das Cover dazu, das hat Marianne jetzt vorher gesagt, das erinnert sie sehr fest an 90er-Jahre. Das heisst, also, es könnte alles sein, da irgendwie.
0: Genau.
1: Ja?
0: Ja, um 12:30 spielt Serotonin auf der Zeltbühne.
1: Ganze 60 Minuten lang.
0: Richtig. Und bis dort geht es noch 9 Minuten. Und im Unterschied zu gestern, wo es so geregnet und gestürmt hat, fängt heute eigentlich jedes Konzert extrem pünktlich an.
1: Ja, das, wow. Ja, das ist wirklich erstaunlich. Nicht, weil ich irgendwie an der Festivalplanung würde zweifeln vom Dösach, sondern weil bei den MusikerInnen da kann immer wieder noch irgendetwas sein. Vielleicht ist man noch nicht ready, vielleicht macht bei der Technik kurz noch irgendetwas Faxen oder so. Da kann immer etwas schief gehen, aber das Glück scheint heute wirklich auf unserer Seite zu sein.
0: Total. Yes. So im Unterschied zu gestern ist das wieder gut gemacht.
1: Aber es ist doch super, wenn man auf einem ein bisschen holprigen Level anfängt und sich dann fast ins Perfekte reinsteigt.
0: Genau.
1: Das ist doch super. Genau, also wir sind gespannt auf Serotonin. Und bis die parat sind und am halben loslegen mit ihrem Set, dürfen wir euch noch ein paar Lieder präsentieren aus unserem Sommerstack von der Musikredaktion. Wir hören jetzt Person Coffee Grounds.
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0: So, wir starten rein ins Konzert von Serotonin, da live vom Festival des Arc. Viel Spass!
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0: votre filmant. Merci Festival des Arts. Danke euch. See you on the dance floor.
1: See you on the dance floor. Das ist auch nicht ganz klar, ob das eine Verabschiedung war oder die Überleitung zu der Zugabe.
0: We don't have any more songs.
1: Ah, we don't have
0: it's
1: any more songs.
0: It's all new songs. It's the first week we played them.
2: Aha. Alles neue Stück werden hier versprochen. Mhm. Aber ob jetzt noch mal eins kommt, das. Ja, yeah, das klingt vor der noch.
1: Man ist sich nicht ganz sicher. Auf jeden Fall Serotonin, die sind so neu. Die haben noch nicht einmal ein eigenes Instagram. Und die einzigen Veröffentlichungen, die man findet von ihnen, sind zwei Lieder auf Bandcamp. Das heisst, die Empfehlung jetzt zum wann an, ah, wenn ihr den Anfang verpasst, dann geht's nachhören. Tja, das funktioniert jetzt da an dieser Stelle leider nicht. Ja. Ich glaube, das klingt sehr danach.
2: Nach Andy.
1: Okay, gut. Genau. Aber ja, sie haben wirklich fast 60 Minuten haben sie richtig hart Gas gegeben. Ich bin ja normalerweise jemand, wo, wenn man live überträgt, wirklich sehr gerne noch vor die Bühne geht, um sich das anzuschauen. Aber ich muss ehrlich zugeben, hey, der Strobo dort oben hat mich gekillt. Also visuell sehr toll natürlich auch, mit Rauch und grünem Scheinwerferlicht und so, wirklich toll. Aber für meine Person, für mein persönliches sagen, so der Threshold, von was ich mir geben kann, an blinkendem Licht, war wirklich das Doppelte überschritten. Es hat so hart geblinkt, ich dachte, ich muss wegschauen. So. Und so. Also für Leute, die wirklich gerne die komplette Reizüberflutung haben, auf der visuellen und auf der auditiven Ebene, perfekt. Aha. Ja, aber sie haben wirklich alles gegeben, bis da unten, weil die Zeltbühne, die ist ja ganz oben am anderen Ende vom Festivalgelände, mehr mit dem Sendebus, wir stehen unten vor der Luftbühne. Also man hat es bis da unten eigentlich gehört, ohne dass wir das Live-Übertragungssignal gelassen haben. Das hat richtig gescheppert.
2: Genau, wir sind eingeschlossen zwischen diesen zwei Bühnen. Und irgendwann ist dann der Soundcheck losgegangen von der Luftbühne. Mhm. Und so wie es klingt, sind die auch schon in den Startlöchern.
1: Von Saturation. Genau, laut Zeitplan wären sie erst in ungefähr einer Viertelstunde, 20 Minuten wären sie dran. Aber ja, hey, der Soundcheck von Saturation hat mich auch ein bisschen mitgenommen. Der ganze Sendebus, der vibriert. Ich merke die Vibrationen durch den Plexiglas. Ich habe so also das Parkour, das ich mir vorher reingeschlätzt habe. Ich bekomme gerade eine Verdauungshilfe, weil es noch mal durcheinander geschüttelt wird in meinem Magen. Ein Erlebnis. Yes, Saturation werden wir auch noch live übertragen. Die fangen am 14:45 an und das geht dann auch noch mal 60 Minuten bis am 14:45. Zu diesem Zeitpunkt werden wir von der Moderation aber leider schon wieder auf dem Heimweg sein. Wir werden uns das Set nicht mehr live gönnen können, weil wir müssen noch zurück. Entweder weil wir müde sind, weil wir noch anderes zu tun haben oder weil wir so wie ich irgendwie gefühlt eineinhalb Stunden weit entfernt wohnen, zurück in die Provinz. Ja, das heisst, an dieser Stelle würden wir uns gerne langsam von euch verabschieden und euch recht herzlich dafür danken, dass ihr so lange zugelassen habt und hoffen natürlich, dass ihr auch ohne unsere Begleitung weiter noch zulassen, bis in die frühen Morgenstunden.
2: Es lohnt sich total.
1: Wie immer bei Kanal K.
2: Genau.
1: Oder?
2: Und Festival des Acht, oder?
1: Natürlich, genau. Also von dem her nochmal vielen herzlichen Dank an das Festival des Arcs, dass das dieses Jahr so wie an dem Jahr vorher auch möglich gemacht wurde, ist, dass wir da haben live übertragen. Merci vielmals an das tolle Team, das hinter dem Ganzen steht, das OK, das das jedes Jahr mit viel Herzblut und Gigablut organisieren. Merci vielmals an das tolle Küche-Team, das feinstes Pakora, Crepe und sonst alles rausgetatscht und uns tanzwütigen Leute da schaut, dass wir genug Stoff haben. Und auch merci vielmals an alle anderen Leute, die Leute, die das Kompott-Toy wechseln, die Leute, die den Güssel entsorgen und schauen, dass ja, das Festival Dösag so ein schöner Ort ist und bleibt, wie es ist.
2: Genau.
1: Dann danke natürlich auch an den Bendu, unseren Techniker, der uns da die ganze Zeit unterstützt und das möglich macht. Ohne ihn würde er nämlich genau gar nichts hören.
2: Und er hat auch das Pacora für uns getestet, er hat alles vorgekostet ja. Und uns die besten Tipps können abgeben und es ja. Hat sich alles bestätigt.
1: Genau, und er ist auch weiterhin da fleissig im Hintergrund noch Kabel am Ziehen und irgendwie wird dann nachher, wenn Saceration durch ist, auch ganz allein an den Bus abbauen. Der Bendo ist wirklich einfach, heute ist er der absolute Chief.
2: Genau.
1: Mit ihm Staats und Fall.
2: Jawohl.
1: Genau, ja. Und dann natürlich auch noch ganz herzlichen Dank an dich, Marianne. Es hat mich wahnsinnig gefreut, mit dir das zusammen zu moderieren. Die Zeit ist für mich geflogen. Es ist mir ein inneres Blumenpflicht.
2: Genau das Gleiche möchte ich dir sagen, Charlie. Und das mit der Zeit, das ist schon verrückt. Das ist mir auch aufgefallen. Was? Schon wieder eine Stunde rum?
1: Ja.
2: Es ist irgendwie schnell gegangen und doch sehr intensiv gewesen. Und das Moderieren mit dir, ein Zuckerli. Wirklich sehr lässig. Auch was wir besprochen haben, außerhalb vom öffentlichen Moderieren über Musik und Bands. Das ist wie immer ein Endless Story, oder?
1: Yes, das ist einer von den Vorteilen, warum man da so gerne moderiert an einem Festival, dass man auch mal andere Leute aus der Community kennenlernt und sich vernetzen kann und so.
2: Genau.
1: Auch für euch, die Heime, die am Zulassen sind, wenn ihr das Gefühl habt, boah, die da immer am Labern sind, das kann ich auch, das könnte ich sogar besser. Ja, komm doch und beweis uns das. Tu dich auf der Kanal K Website schlau machen, wie du freiwillige sendungsmachende Person werden kannst. Dann kannst du einen Mitgliedsbeitrag zahlen im Jahr 50 Franken für unregelmäßig Verdienende, 100 Stutz für regelmäßig Verdienende und dann kannst du einen Radiokurs machen. Du kannst deine eigene Sendung machen und dann bist du in dem Pool von diesen freiwilligen Sendungmachenden, die angefragt werden für die Sommerfestivals. So einfach geht's.
2: Hey, und 2027 wird er gerade lange für das nächste Festival des Arcs.
1: Exakt. Also, no time like now.
2: Wir hören uns, wir sehen uns, bleiben dran.
1: Yes, wir sagen ganz herzlichen Dank und ade merci. Es gibt noch Musik ab Konserve bis am 14:45 und dann schalten wir über zu Saceration. Ciao miteinander.
2: Tschüss zusammen. Gute Nacht.

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1: Dankeschön.

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